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0: 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Schwerin. Mit einer umfassenden beruflichen Orientierung von der Kita bis zum Abitur unterstützt Mecklenburg-Vorpommern Schülerinnen und Schüler dabei, gezielt eine Berufsausbildung aufzunehmen. Die neue Bertelsmann-Studie bestätigt, dass wir auf dem richtigen Weg sind. Frühzeitige Berufsorientierung, praktische Erfahrungen und individuelle Begleitung sind entscheidend für erfolgreiche Übergänge in Ausbildung und Beruf. Genau hier setzt Mecklenburg-Vorpommern mit seinem Konzept »Alle werden gebraucht« schulische berufliche Orientierung für einen guten Übergang in Ausbildung und Beruf den Schwerpunkt, so Bildungsministerin Simone Oldenburg anlässlich der Veröffentlichung der Bertelsmann-Studie »Drei Perspektiven, eine Vision«. Die Studie der Bertelsmann-Stiftung sieht beim Übergang von der Schule in Ausbildung und Beruf Reformbedarf und empfiehlt unter anderem mehr Praxisbezug, verlässliche Begleitung und eine stärkere Zusammenarbeit der beteiligten Akteure. Viele dieser Empfehlungen setzt Mecklenburg-Vorpommern bereits jetzt um. Seit dem Schuljahr 2025/26 ist das Konzept zur beruflichen Orientierung »Alle werden gebraucht« für alle Schulen in Mecklenburg-Vorpommern verbindlich. Schülerinnen und Schüler sollen noch gezielter den Beruf anstreben, der am besten ihren Neigungen entspricht, so die Bildungsministerin. Daher haben wir mit einem neuen Konzept die berufliche Orientierung weiterentwickelt für einen gelungenen Übergang in Ausbildung und Beruf. Das Konzept sieht vor, dass die ökonomische Bildung bereits in der Kita beginnt und in der Grundschule fortgeführt wird. In der weiterführenden Schule wird daraus die berufliche Orientierung. Hier sind 25 Tage für Betriebspraktika vorgesehen, so viele wie in keinem anderen Bundesland, ergänzte Simone Oldenburg. Auch die Arbeit in Schülerfirmen hat Mecklenburg-Vorpommern gestärkt. Die Landesregierung hat für Lehrkräfte, Schülerinnen und Schüler eine Handreichung Gründung und Betrieb von Schülerfirmen erarbeitet, damit wieder mehr Schülerfirmen entstehen können, weil sie Wissen über wirtschaftliche und unternehmerische Zusammenhänge vermitteln und somit ein Baustein für die berufliche Orientierung sind. Mit dem Startchancenprogramm von Bund und Ländern unterstützt die Landesregierung Angebote für Schülerinnen und Schüler, die schwierige Startbedingungen haben. Mecklenburg-Vorpommern erhält über einen Zeitraum von 10 Jahren jährlich 17 Millionen Euro. Zudem hat das Land die Förderangebote weiter ausgebaut, damit mehr Jugendliche die Schule mit einem anerkannten Schulabschluss verlassen. Seit dem Schuljahr 2023/24 ist der Besuch des freiwilligen 10. Schuljahres an regionalen Schulen und Gesamtschulen möglich. Es richtet sich an Schülerinnen und Schüler, die mehr Zeit zum Lernen brauchen, um die Berufsreife zu erlangen. Darüber hinaus führt das Land ab dem Schuljahr 2026/27 an beruflichen Schulen mit Berufsvorbereitungsteil den neuen Bildungsgang AV Dual ein. Das berufsvorbereitende Angebot startet mit dem Ziel, die Ausbildungschancen und die Anschlussvermittlung von Schülerinnen und Schülern zu verbessern, die den ersten Einstieg in die Berufsausbildung noch nicht geschafft haben. Ebenfalls zum neuen Schuljahr werden das Angebot produktives Lernen und der Modellversuch Berufsreife dual in die praxisorientierte Berufsreife überführt. Statt 2 parallelen Angeboten gibt es jetzt ein Angebot, das die Vorzüge beider vereint. Gemeinsam mit dem Landesausschuss für Berufsbildung hat die Landesregierung zudem in diesem Schuljahr die Arbeitsgruppe Gemeinsam für erfolgreiche Ausbildungswege initiiert, um partnerschaftlich tragfähige Strategien und Angebote zu entwickeln und bestehende Konzepte zu schärfen. Im Mittelpunkt steht dabei die Frage, wie die Übergänge von der Schule in die berufliche Bildung weiter verbessert und die Potenziale von Schülerinnen und Schülern im Übergangssektor besser genutzt werden können. Land und Landesausschuss für Berufsbildung sind sich einig, dass auch diese Jugendlichen wichtig für die Fachkräftesicherung sind und enger begleitet werden müssen. SATO. Sportministerin Stefanie Dreser hat kürzlich einen Zuwendungsbescheid in Höhe von 17.500 Euro an den Spiel- und Sportverein SATO e.V. überreicht. Genutzt werden sollen die Mittel aus dem Bürgerfonds des Landes für eine Sanierung der stark in die Jahre gekommenen Lichtanlage. So sind die zwei Bestandsmasten mit 6 Hochdruck-Quecksilberdampflampen bereits mehr als 20 Jahre lang im Betrieb und erreichen keine ausreichende Beleuchtungsstärke mehr, erklärte die Ministerin im Vorfeld ihres Besuches. Hinzu kommt, dass die mittlerweile nicht mehr erhältlichen Altleuchten stark energieintensiv und störanfällig sind. Eine Modernisierung ist deshalb wirklich überfällig und reduziert den Stromverbrauch um fast 90%, so die Ministerin weiter. Sie betonte, dass der 1948 gegründete Verein in den letzten Jahren einen enormen Mitgliederzuwachs verzeichnen konnte und nunmehr auf mehr als 300 Mitglieder kommt. Eine tolle Entwicklung, mit der aber auch die Infrastruktur Schritt halten muss, unterstrich die Ministerin. Dazu gehöre, dass mit den modernen Lichtverhältnissen endlich die Spielbetriebsreife für den Spielbetrieb unter Flutlicht erreicht wird. Aber auch insgesamt profitieren die Mitglieder, zu denen rund 90 Kinder und Jugendliche unter 18 Jahren gehören, von verlängerten Trainingszeiten für die 8 Fußballmannschaften und mehr Angeboten im Herbst und Winter. Zudem profitiert die örtliche Schule von einer zeitlichen Entzerrung, da sie den Platz mitnutzt. Zugleich werde die Attraktivität des Vereins, der schon jetzt zu den größten Breitensportvereinen im ländlichen Raum des Rostocker Landkreises gehört, noch weiter gesteigert. Begleitet wird die Umrüstung durch Ehrenamtliche des Vereins. Schon in der kommenden Wintersaison kann der Ball dann auch im Dunkeln rollen, freute sich Ministerin Drese abschließend. Rostock. Bei einem Benefizabend des Vereins Basketball macht Schule würdigte Bildungsministerin Simone Oldenburg das Engagement für mehr Bewegung und Teilhabe von Kindern und Jugendlichen. Sie hob dabei die Bedeutung zusätzlicher Angebote im schulischen Alltag hervor. Bewegung ist ein natürliches Bedürfnis von Kindern. Das müssen wir auch im Schulalltag aufgreifen und stärken. Gerade in Zeiten, in denen sich viele Kinder zu wenig bewegen, sind attraktive Sportangebote besonders wichtig. Seit September 2025 besteht eine Kooperation zwischen dem Bildungsministerium und dem Verein. Ziel ist es, den Basketballsport im schulischen Ganztag weiter auszubauen und mehr Kinder für regelmäßige Bewegung zu begeistern. An immer mehr Schulen in Mecklenburg-Vorpommern findet mittlerweile Basketballsport statt. Basketball macht Schule, zeigt eindrucksvoll, wie Sport Begeisterung weckt. Die Kinder gewinnen Selbstvertrauen und lernen, Verantwortung im Team zu übernehmen, sagte Ministerin Oldenburg und ergänzte: Wir wollen allen Kindern unabhängig von ihrer Herkunft die Möglichkeit geben, Sport zu treiben und ihre Talente zu entdecken. Schule ist dafür der richtige Ort. Deshalb unterstützen wir Projekte wie Basketball macht Schule ganz bewusst. Das Land Mecklenburg-Vorpommern fördert das Projekt im Zeitraum vom 1. September 2025 bis zum 31. August 2027 mit insgesamt 71.000 Euro. Ziel ist es, den Basketballsport nachhaltig in der Fläche zu verankern und das Angebot weiter auszubauen. Mittlerweile erreicht der Verein rund 3.000 Kinder und Jugendliche in Rostock und darüber hinaus. Auch die Zahl der qualifizierten Übungsleiterinnen und Übungsleiter wächst kontinuierlich. Diese positive Entwicklung unterstreicht den Erfolg des Projekts Basketball macht Schule. Schwerin. Anlässlich des 35-jährigen Bestehens der Landesverkehrswacht Mecklenburg-Vorpommern e.V. hat Verkehrsminister Dr. Wolfgang Planck in Schwerin das jahrzehntelange Engagement der Landesverkehrswacht und der örtlichen Verkehrswachten für mehr Sicherheit im Straßenverkehr gewürdigt. Auf einer Festveranstaltung in der Industrie- und Handelskammer dankte der Minister den zahlreichen Ehrenamtlichen und Partnern für ihren Einsatz in der Verkehrssicherheitsarbeit. Seit 35 Jahren setzt sich die Landesverkehrswacht Mecklenburg-Vorpommern gemeinsam mit vielen Ehrenamtlichen und Partnern dafür ein, Menschen für ein sicheres Verhalten im Straßenverkehr zu sensibilisieren. Ob bei der Schulwegvorbereitung, der Radfahrausbildung, der Arbeit mit jungen Fahrerinnen und Fahrern oder Angeboten für Seniorinnen und Senioren, die Verkehrswachten leisten einen wichtigen Beitrag für mehr Rücksicht und Sicherheit auf unseren Straßen, so Minister Dr. Planck. Rund 400 Mitglieder engagieren sich in 18 örtlichen Verkehrswachten in Mecklenburg-Vorpommern. Sie unterstützen die Verkehrssicherheitsarbeit vor Ort und sind ein wichtiger Partner der Landesregierung bei der Umsetzung des integrierten Konzepts zur Verkehrssicherheit in Mecklenburg-Vorpommern bis 2030. Die Landesverkehrswacht ist Mitglied der Verkehrssicherheitskommission und war eng in die Entwicklung des Konzepts eingebunden. Das Land unterstützt die Arbeit der Landesverkehrswacht und der örtlichen Verkehrswachten auch finanziell. Für das Jahr 2026 stellt das Ministerium für Wirtschaft, Infrastruktur, Tourismus und Arbeit der Landesverkehrswacht eine institutionelle Förderung von rund 330.000 Euro bereit. Darüber hinaus stehen für Verkehrsaufklärungsmaßnahmen der Landesverkehrswacht und der örtlichen Verkehrswachten mehr als 210.000 Euro zur Verfügung. Verkehrssicherheit ist eine Gemeinschaftsaufgabe. Politik kann Rahmenbedingungen schaffen und Programme auflegen. Gelebt wird Verkehrssicherheit aber jeden Tag vor Ort, in Schulen, auf Straßen, in Vereinen und durch das Engagement vieler Ehrenamtlicher. Für diesen Einsatz danke ich allen Mitgliedern der Verkehrswachten sehr herzlich, betonte Minister Dr. Planck. Mit Blick auf die Zukunft warb der Minister dafür, das ehrenamtliche Engagement in den Verkehrswachten weiter zu stärken. Die Arbeit der Verkehrswachten ist wertvoll und sinnstiftend. Gerade angesichts des demografischen Wandels brauchen wir Menschen, die sich für dieses wichtige Thema einsetzen und Verantwortung übernehmen, so Minister Dr. Planck abschließend.
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0: Ach, und dann immer diese Leute, die sich vordrängeln, weil sie ja nur drei Bananen kaufen wollen. Oder eine Packung Filtertüten. Und dann stecken sie ihre EC-Karte natürlich dreimal falsch rum ins Lesegerät. Oder sie bezahlen bar und kramen stundenlang in ihrem Speckchen-Portemonnaie nach 1- und 2-Cent-Münzen, weil sie ihr Kleingeld loswerden wollen. Mann. Hinter mir hat gestern einer gesagt, wenn nur eine Kasse offen hat, dann kann man wenigstens nicht in der langsamsten Schlange stehen.
1: Mach doch bitte eine zweite Kasse auf.
2: Zweite Kasse.

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2: Im Studio Philipp Nützig. Schönen guten Morgen. Die ersten Bundesländer lockern wegen des Niedrigwassers das Sonntagsfahrverbot für Lastwagen. In NRW, Rheinland-Pfalz, Niedersachsen und dem Saarland wird es ab sofort außer Kraft gesetzt. Ausnahmen vom Sonn- und Feiertagsverbot hatte auch Bundesverkehrsminister Bilger nach der Niedrigwasserkonferenz mit Experten ins Spiel gebracht. So sollen Unternehmen unterstützt werden, die bei ihren Transporten wegen der niedrigen Pegel vom Wasser auf die Straße ausweichen müssen. Es hat offenbar schon wieder einen Vorfall mit Drohnen in Deutschland gegeben. Wie unter anderem die Süddeutsche Zeitung berichtet, sind zwei Drohnen über einem Bundeswehrstandort in NRW gekreist. Unterdessen laufen die Ermittlungen zum Drohnenvorfall am Leipziger Flughafen auf Hochtouren und es wird weiter über eine bessere Drohnenabwehr diskutiert. Der Chef der Münchner Sicherheitskonferenz, Wolfgang Ischinger, sagt bei Phoenix:
3: Es gibt die Möglichkeit, solche Drohnen zu bekämpfen. Es muss eben geklärt sein, wer darf das, wer kann das und wer koordiniert das. Das darf jetzt nicht nochmal eine einjährige oder zweijährige Debatte zwischen Ländern und Bund auslösen, sondern hier muss endlich mal klar Schiff gemacht werden.
2: Wer von Italien nach Spanien einreist, muss ab sofort durch eine Grenzkontrolle. Das hat die spanische Regierung angekündigt. Zuvor hatte Italien bereits Kontrollen wegen der Flüchtlingskrise in Ceuta eingeführt. Madrid findet das völlig überzogen. Beide Länder haben keine gemeinsame Landgrenze. Die Weltgesundheitsorganisation drängt wegen der Ebola-Epidemie in der Demokratischen Republik Kongo auf Impfstofftests. Ein gegen eine andere Ebola-Variante zugelassenes Mittel könnte auch jetzt helfen, heißt es von der WHO. Darauf würden erste Ergebnisse hindeuten. Tausende Menschen haben sich bereits infiziert. Die Krisensitzung nach dem Scheitern seiner WM-Investorenpläne hat für FIFA-Präsident Infantino nur teilweise den gewünschten Effekt gebracht. Der norwegische Verband fordert offiziell seinen Rücktritt. Auch die Spielergewerkschaft FIFPro und weiter die UEFA stellen sich offen gegen ihn.

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1: 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Sonnig und trocken ist es heute Vormittag in den meisten Ecken. Nur am Alpenrand kann ab und zu mal ein Schauer runterkommen. Bis zum Nachmittag bleibt das insgesamt richtig sommerlich. Die Höchstwerte liegen zwischen 27 und 33 Grad. Morgen gibt es wieder viel Sonne, dazu ein paar Wolken und später in den Bergen im Süden vereinzelt Schauer und Gewitter bei bis zu 35 Grad.
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3: Im Studio Philipp Nützig. Schönen guten Morgen. Die ersten Bundesländer lockern wegen des Niedrigwassers das Sonntagsfahrverbot für Lastwagen. In NRW, Rheinland-Pfalz, Niedersachsen und dem Saarland wird es ab sofort außer Kraft gesetzt. Ausnahmen vom Sonn- und Feiertagsverbot hatte auch Bundesverkehrsminister Bilger nach der Niedrigwasserkonferenz mit Experten ins Spiel gebracht. So sollen Unternehmen unterstützt werden, die bei ihren Transporten wegen der niedrigen Pegel vom Wasser auf die Straße ausweichen müssen. Es hat offenbar schon wieder einen Vorfall mit Drohnen in Deutschland gegeben. Wie unter anderem die Süddeutsche Zeitung berichtet, sind zwei Drohnen über einem Bundeswehrstandort in NRW gekreist. Unterdessen laufen die Ermittlungen zum Drohnenvorfall am Leipziger Flughafen auf Hochtouren und es wird weiter über eine bessere Drohnenabwehr diskutiert. Der Chef der Münchner Sicherheitskonferenz, Wolfgang Ischinger, sagt bei Phoenix:
4: Es gibt die Möglichkeit, solche Drohnen zu bekämpfen. Es muss eben geklärt sein, wer darf das, wer kann das und wer koordiniert das. Das darf jetzt nicht nochmal eine einjährige oder zweijährige Debatte zwischen Ländern und Bund auslösen, sondern hier muss endlich mal klar Schiff gemacht werden.
3: Wer von Italien nach Spanien einreist, muss ab sofort durch eine Grenzkontrolle. Das hat die spanische Regierung angekündigt. Zuvor hatte Italien bereits Kontrollen wegen der Flüchtlingskrise in Ceuta eingeführt. Madrid findet das völlig überzogen. Beide Länder haben keine gemeinsame Landgrenze. Die Weltgesundheitsorganisation drängt wegen der Ebola-Epidemie in der Demokratischen Republik Kongo auf Impfstofftests. Ein gegen eine andere Ebola-Variante zugelassenes Mittel könnte auch jetzt helfen, heißt es von der WHO. Darauf würden erste Ergebnisse hindeuten. Tausende Menschen haben sich bereits infiziert. Die Krisensitzung nach dem Scheitern seiner WM-Investorenpläne hat für FIFA-Präsident Infantino nur teilweise den gewünschten Effekt gebracht. Der norwegische Verband fordert offiziell seinen Rücktritt. Auch die Spielergewerkschaft FIFPro und weiter die UEFA stellen sich offen gegen ihn.

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1: 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Sonnig und trocken ist es heute, nur am Alpenrand kann zwischendurch mal ein Schauer runterkommen. Dazu wird es sommerlich warm, die Höchstwerte liegen bei 23 bis 33 Grad. Morgen bleibt es meist sonnig, später in den Bergen im Süden mehr Wolken mit einzelnen Schauern und Gewittern, maximal bis 35 Grad.

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1: Schwerin. Mit einer umfassenden beruflichen Orientierung von der Kita bis zum Abitur unterstützt Mecklenburg-Vorpommern Schülerinnen und Schüler dabei, gezielt eine Berufsausbildung aufzunehmen. Die neue Bertelsmann-Studie bestätigt, dass wir auf dem richtigen Weg sind. Frühzeitige Berufsorientierung, praktische Erfahrungen und individuelle Begleitung sind entscheidend für erfolgreiche Übergänge in Ausbildung und Beruf. Genau hier setzt Mecklenburg-Vorpommern mit seinem Konzept »Alle werden gebraucht« schulische berufliche Orientierung für einen guten Übergang in Ausbildung und Beruf den Schwerpunkt, so Bildungsministerin Simone Oldenburg anlässlich der Veröffentlichung der Bertelsmann-Studie »Drei Perspektiven, eine Vision«. Die Studie der Bertelsmann-Stiftung sieht beim Übergang von der Schule in Ausbildung und Beruf Reformbedarf und empfiehlt unter anderem mehr Praxisbezug, verlässliche Begleitung und eine stärkere Zusammenarbeit der beteiligten Akteure. Viele dieser Empfehlungen setzt Mecklenburg-Vorpommern bereits jetzt um. Seit dem Schuljahr 2025/26 ist das Konzept zur beruflichen Orientierung »Alle werden gebraucht« für alle Schulen in Mecklenburg-Vorpommern verbindlich. Schülerinnen und Schüler sollen noch gezielter den Beruf anstreben, der am besten ihren Neigungen entspricht, so die Bildungsministerin. Daher haben wir mit einem neuen Konzept die berufliche Orientierung weiterentwickelt für einen gelungenen Übergang in Ausbildung und Beruf. Das Konzept sieht vor, dass die ökonomische Bildung bereits in der Kita beginnt und in der Grundschule fortgeführt wird. In der weiterführenden Schule wird daraus die berufliche Orientierung. Hier sind 25 Tage für Betriebspraktika vorgesehen, so viele wie in keinem anderen Bundesland, ergänzte Simone Oldenburg. Auch die Arbeit in Schülerfirmen hat Mecklenburg-Vorpommern gestärkt. Die Landesregierung hat für Lehrkräfte, Schülerinnen und Schüler eine Handreichung Gründung und Betrieb von Schülerfirmen erarbeitet, damit wieder mehr Schülerfirmen entstehen können, weil sie Wissen über wirtschaftliche und unternehmerische Zusammenhänge vermitteln und somit ein Baustein für die berufliche Orientierung sind. Mit dem Startchancenprogramm von Bund und Ländern unterstützt die Landesregierung Angebote für Schülerinnen und Schüler, die schwierige Startbedingungen haben. Mecklenburg-Vorpommern erhält über einen Zeitraum von 10 Jahren jährlich 17 Millionen Euro. Zudem hat das Land die Förderangebote weiter ausgebaut, damit mehr Jugendliche die Schule mit einem anerkannten Schulabschluss verlassen. Seit dem Schuljahr 2023/24 ist der Besuch des freiwilligen 10. Schuljahres an regionalen Schulen und Gesamtschulen möglich. Es richtet sich an Schülerinnen und Schüler, die mehr Zeit zum Lernen brauchen, um die Berufsreife zu erlangen. Darüber hinaus führt das Land ab dem Schuljahr 2026/27 an beruflichen Schulen mit Berufsvorbereitungsteil den neuen Bildungsgang AV Dual ein. Das berufsvorbereitende Angebot startet mit dem Ziel, die Ausbildungschancen und die Anschlussvermittlung von Schülerinnen und Schülern zu verbessern, die den ersten Einstieg in die Berufsausbildung noch nicht geschafft haben. Ebenfalls zum neuen Schuljahr werden das Angebot produktives Lernen und der Modellversuch Berufsreife dual in die praxisorientierte Berufsreife überführt. Statt 2 parallelen Angeboten gibt es jetzt ein Angebot, das die Vorzüge beider vereint. Gemeinsam mit dem Landesausschuss für Berufsbildung hat die Landesregierung zudem in diesem Schuljahr die Arbeitsgruppe Gemeinsam für erfolgreiche Ausbildungswege initiiert, um partnerschaftlich tragfähige Strategien und Angebote zu entwickeln und bestehende Konzepte zu schärfen. Im Mittelpunkt steht dabei die Frage, wie die Übergänge von der Schule in die berufliche Bildung weiter verbessert und die Potenziale von Schülerinnen und Schülern im Übergangssektor besser genutzt werden können. Land und Landesausschuss für Berufsbildung sind sich einig, dass auch diese Jugendlichen wichtig für die Fachkräftesicherung sind und enger begleitet werden müssen. SATO. Sportministerin Stefanie Driesse hat kürzlich einen Zuwendungsbescheid in Höhe von 17.500 Euro an den Spiel- und Sportverein SATO e.V. überreicht. Genutzt werden sollen die Mittel aus dem Bürgerfonds des Landes für eine Sanierung der stark in die Jahre gekommenen Lichtanlage. So sind die zwei Bestandsmasten mit 6 Hochdruck-Quecksilberdampflampen bereits mehr als 20 Jahre lang im Betrieb und erreichen keine ausreichende Beleuchtungsstärke mehr, erklärte die Ministerin im Vorfeld ihres Besuches. Hinzu kommt, dass die mittlerweile nicht mehr erhältlichen Altleuchten stark energieintensiv und störanfällig sind. Eine Modernisierung ist deshalb wirklich überfällig und reduziert den Stromverbrauch um fast 90%, so die Ministerin weiter. Sie betonte, dass der 1948 gegründete Verein in den letzten Jahren einen enormen Mitgliederzuwachs verzeichnen konnte und nunmehr auf mehr als 300 Mitglieder kommt. Eine tolle Entwicklung, mit der aber auch die Infrastruktur Schritt halten muss, unterstrich die Ministerin. Dazu gehöre, dass mit den modernen Lichtverhältnissen endlich die Spielbetriebsreife für den Spielbetrieb unter Flutlicht erreicht wird. Aber auch insgesamt profitieren die Mitglieder, zu denen rund 90 Kinder und Jugendliche unter 18 Jahren gehören, von verlängerten Trainingszeiten für die 8 Fußballmannschaften und mehr Angeboten im Herbst und Winter. Zudem profitiert die örtliche Schule von einer zeitlichen Entzerrung, da sie den Platz mitnutzt. Zugleich werde die Attraktivität des Vereins, der schon jetzt zu den größten Breitensportvereinen im ländlichen Raum des Rostocker Landkreises gehört, noch weiter gesteigert. Begleitet wird die Umrüstung durch Ehrenamtliche des Vereins. Schon in der kommenden Wintersaison kann der Ball dann auch im Dunkeln rollen, freute sich Ministerin Driesse abschließend. Rostock. Bei einem Benefizabend des Vereins Basketball macht Schule würdigte Bildungsministerin Simone Oldenburg das Engagement für mehr Bewegung und Teilhabe von Kindern und Jugendlichen. Sie hob dabei die Bedeutung zusätzlicher Angebote im schulischen Alltag hervor. Bewegung ist ein natürliches Bedürfnis von Kindern. Das müssen wir auch im Schulalltag aufgreifen und stärken. Gerade in Zeiten, in denen sich viele Kinder zu wenig bewegen, sind attraktive Sportangebote besonders wichtig. Seit September 2025 besteht eine Kooperation zwischen dem Bildungsministerium und dem Verein. Ziel ist es, den Basketballsport im schulischen Ganztag weiter auszubauen und mehr Kinder für regelmäßige Bewegung zu begeistern. An immer mehr Schulen in Mecklenburg-Vorpommern findet mittlerweile Basketballsport statt. Basketball macht Schule, zeigt eindrucksvoll, wie Sport Begeisterung weckt. Die Kinder gewinnen Selbstvertrauen und lernen, Verantwortung im Team zu übernehmen, sagte Ministerin Oldenburg und ergänzte: Wir wollen allen Kindern unabhängig von ihrer Herkunft die Möglichkeit geben, Sport zu treiben und ihre Talente zu entdecken. Schule ist dafür der richtige Ort. Deshalb unterstützen wir Projekte wie Basketball macht Schule ganz bewusst. Das Land Mecklenburg-Vorpommern fördert das Projekt im Zeitraum vom 1. September 2025 bis zum 31. August 2027 mit insgesamt 71.000 Euro. Ziel ist es, den Basketballsport nachhaltig in der Fläche zu verankern und das Angebot weiter auszubauen. Mittlerweile erreicht der Verein rund 3000 Kinder und Jugendliche in Rostock und darüber hinaus. Auch die Zahl der qualifizierten Übungsleiterinnen und Übungsleiter wächst kontinuierlich. Diese positive Entwicklung unterstreicht den Erfolg des Projekts Basketball macht Schule. Schwerin. Anlässlich des 35-jährigen Bestehens der Landesverkehrswacht Mecklenburg-Vorpommern e.V. hat Verkehrsminister Dr. Wolfgang Planck in Schwerin das jahrzehntelange Engagement der Landesverkehrswacht und der örtlichen Verkehrswachten für mehr Sicherheit im Straßenverkehr gewürdigt. Auf einer Festveranstaltung in der Industrie- und Handelskammer dankte der Minister den zahlreichen Ehrenamtlichen und Partnern für ihren Einsatz in der Verkehrssicherheitsarbeit. Seit 35 Jahren setzt sich die Landesverkehrswacht Mecklenburg-Vorpommern gemeinsam mit vielen Ehrenamtlichen und Partnern dafür ein, Menschen für ein sicheres Verhalten im Straßenverkehr zu sensibilisieren. Ob bei der Schulwegvorbereitung, der Radfahrausbildung, der Arbeit mit jungen Fahrerinnen und Fahrern oder Angeboten für Seniorinnen und Senioren. Die Verkehrswachten leisten einen wichtigen Beitrag für mehr Rücksicht und Sicherheit auf unseren Straßen, so Minister Dr. Planck. Rund 400 Mitglieder engagieren sich in 18 örtlichen Verkehrswachten in Mecklenburg-Vorpommern. Sie unterstützen die Verkehrssicherheitsarbeit vor Ort und sind ein wichtiger Partner der Landesregierung bei der Umsetzung des integrierten Konzepts zur Verkehrssicherheit in Mecklenburg-Vorpommern bis 2030. Die Landesverkehrswacht ist Mitglied der Verkehrssicherheitskommission und war eng in die Entwicklung des Konzepts eingebunden. Das Land unterstützt die Arbeit der Landesverkehrswacht und der örtlichen Verkehrswachten auch finanziell. Für das Jahr 2026 stellt das Ministerium für Wirtschaft, Infrastruktur, Tourismus und Arbeit der Landesverkehrswacht eine institutionelle Förderung von rund 330.000 Euro bereit. Darüber hinaus stehen für Verkehrsaufklärungsmaßnahmen der Landesverkehrswacht und der örtlichen Verkehrswachten mehr als 210.000 Euro zur Verfügung. Verkehrssicherheit ist eine Gemeinschaftsaufgabe. Politik kann Rahmenbedingungen schaffen und Programme auflegen. Gelebt wird Verkehrssicherheit aber jeden Tag vor Ort, in Schulen, auf Straßen, in Vereinen und durch das Engagement vieler Ehrenamtlicher. Für diesen Einsatz danke ich allen Mitgliedern der Verkehrswachten sehr herzlich, betonte Minister Dr. Planck. Mit Blick auf die Zukunft warb der Minister dafür, das ehrenamtliche Engagement in den Verkehrswachten weiter zu stärken. Die Arbeit der Verkehrswachten ist wertvoll und sinnstiftend. Gerade angesichts des demografischen Wandels brauchen wir Menschen, die sich für dieses wichtige Thema einsetzen und Verantwortung übernehmen, So Minister Dr. Planck abschließend.
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0: Newsflash!
1: In den letzten Monaten ist die Zahl der vermissten Personen dramatisch angestiegen. Die jüngste Veröffentlichung der lokalen Polizeibehörde berichtet von einem weiteren tragischen Fall. Es handelt sich um ein 19-jähriges Mädchen, das zuletzt vor 14 Tagen gesehen wurde. Die Polizei schließt die Möglichkeit nicht aus, dass es sich hier um ein Verbrechen handelt.

Hallo und herzlich willkommen zu einer brandneuen Ausgabe von The Heart of Country, unserem gemeinsamen Start ins Wochenende hier auf Country Road 58 und Hall of Music Radio in Bremen. Mein Name ist Thomas Mandott. Ich freue mich wie immer riesig, dass ihr alle wieder dabei seid. Können wir zusammen losstarten ins Wochenende und heute habe ich Besuch. Zwar nicht im Studio, aber als aufgezeichnetes Interview. Ich habe in der vergangenen Woche mit Birdie Nichols gesprochen. Das ist eine junge Sängerin aus den USA, kommt ursprünglich aus Arizona und residiert jetzt in Nashville, Tennessee. Wir erfahren ein bisschen was über ihren persönlichen Hintergrund, über ihre Musik und was sie sonst noch so zu erzählen hat. Birdie Nichols gibt's so ungefähr, ich würde mal schätzen, halbe, dreiviertel Stunde von jetzt. Also dabei bleiben. Apropos dabei bleiben. Eure Musikwünsche, die können auch dabei bleiben. Also hier auf der Playliste. Wie ihr die loswerden könnt, das erzähle ich euch nach dem ersten Song. Und der stammt von Steve Wariner und Kimberly Kelly. Blue Jean Country Queen by the Heart of Country.

Blue Jean Country Queen. Reingestartet ins Wochenende sind wir mit Kimberly Kelly und Steve Wariner hier bei The Heart of Country. Das ist unser gemeinsamer Start ins Wochenende. Zu hören immer jede Woche, jedes Wochenende auf Country Road 58 und Hall of Music. Apropos zu hören, eure Musikwünsche, die können auch zu hören sein. Wie ihr das macht, na, ihr könnt mich zum einen anrufen unter 0911 16 40 90 3 und mir sagen, was ich für euch spielen darf. 0911 16 40 90 3 oder ihr könnt mir eine E-Mail meißeln an thomasradioshow@gmail.com. Die E-Mail-Adresse ist thomasradioshow@gmail.com. Gleich habe ich Walker Montgomery für euch mit She Don't Know. Vorher den ersten Musikwunsch. Mitchell Tenpenny bei The Heart of Country für den Otto in Nürnberg. The Truth About You.

0: Slow Down, Summer Thomas Red. Also irgendwie hat der Sommer das ja gehört, mein lieber Namensvetter. Slow Down, der Sommer, der hat wirklich down geslowed. Wenn ich hier so aus dem Fenster gucke, ist ja alles bewölkt und es regnet und solche Späßchen. Also mit Sommer hat das jetzt nichts zu tun. Gut, Thomas Red ist da jetzt wahrscheinlich nicht dran schuld, weil er hat ja nur gemeint, dass der Sommer langsamer vergeht. Und damit er noch ein bisschen länger mit dieser jungen Dame Zeit verbringen kann. Ja, also der Sommer darf ja langsam vergehen, aber dann soll er auch bitte ein Sommer sein, okay? Gut, das zum Thema Wetter. Jetzt machen wir wieder ein bisschen Musik mit Kenzie Wheeler. That Truck by the Heart of Country. Unserem gemeinsamen Start ins Wochenende. Country Road 58, Hall of Music.
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Ja, ich sehe es schon rattern in euren Köpfen. Kenn ich doch, habe ich doch schon mal gehört, der Song gibt doch schon. Ja, ist zwar schon, jetzt will ich mal rechnen, 42 Jahre her, dass es diesen Song gab, damals von einer bunt bekopfharten Cyndi Lauper aufgeführt. Oder Ding hieß damals einfach nur Girls Just Wanna Have Fun. Und das war die Version hier von Mackenzie Carpenter bei The Heart of Country. So, jetzt habe ich Cole Swindell für euch vorbereitet, Single Saturday Night. Danach habe ich Cody Hibbert mit We Speak Country. Und ich sage mal, da hat er recht, der Cody, wir sprechen Country. Und zwar gleich nach seinem Song, dann mit unserer Künstlerin der Woche, mit meinem Gast Birdie Nichols. Aber jetzt erstmal Cole und dann der Cody.

Into the West heißt das Debütalbum unserer Künstlerin der Woche. Birdie Nichols, jetzt beheimatet in Nashville. In der vergangenen Woche hatte ich die Gelegenheit, Birdie zu interviewen und Ausschnitte aus dem Gespräch gibt's jetzt hier bei The Heart of Country. Fangen wir doch mal an mit einem Song aus dem Album Into the West. Hier ist Birdie Nichols mit Golden Fields of the Sun.

0: Golden Fields of the Sun von Birdie Nichols aus ihrem Debütalbum Into the West. Ihr seid eingeschaltet bei The Heart of Country hier auf Country Road 58 und Hall of Music. In der vergangenen Woche hatte ich Gelegenheit, ein kurzes Telefoninterview mit Birdie zu führen und natürlich, sie lebt zwar jetzt in Nashville, wollte ich aber von ihr wissen, wo sie denn eigentlich herkommt.
1: Well, I am originally from the west side of the United States in the state of Arizona, which, if you don't know what that looks like, it's mainly just desert. I'm from mainly the Phoenix, which is central, and the northern, which is Prescott, which has a little bit more trees and such, but still pretty much a desert.
0: Also, sie sagt, sie kommt aus Arizona und wer den Staat Arizona in den USA nicht kennt, dazu gibt's nicht so viel zu erklären, im Wesentlichen viel Wüste, also in der Mitte zum Beispiel, da ist also hauptsächlich die so Phoenix, Arizona, die Wüstengegend, dann so im nördlicheren Teil Prescott, da gibt's dann schon auch ein bisschen Grün, aber sie sagt, eigentlich ist das Ganze mehr Wüste. Jetzt wollte ich dann von ihr wissen, wie es eigentlich angefangen hat mit der Musik, wann das bei ihr so losging.
1: I've always loved music. Music has just been something that's called out to me since I was really little. I've always loved to just be singing, humming, anything that I've heard or was listening to. And I just love how music can take someone and lift their mood up with just how powerful a song is. And so that really stuck with me. And I started writing songs, making music when I was really little. I would say maybe about 3. And it started off as like small little things. And then as I grew, my songs grew until it got to the point where I really knew that music was what I wanted to pursue as a career. And unfortunately, in Arizona, it's not a huge music scene. So we decided, okay, well, this is what you want to do. Well, let's go to Nashville, where it's the hub of country music.
0: Sie sagt, eigentlich hat sie sich schon für Musik immer interessiert, als sie schon noch ganz klein war. Und sie hat dann angefangen, so die ersten kleinen Lieder zu schreiben, die ersten Texte. Und als sie dann heranwuchs, wuchsen auch ihre Songs heran, die Texte wurden größer. Und irgendwann hat sie dann auch festgestellt, man, ein Lied, ein Song, der bewegt was, der bewegt Menschen, der schafft Emotionen. Und dann kam sie irgendwann zu der Überzeugung, zu dem Schluss, ja, Musik ist, was ich gerne machen möchte, womit ich meinen Lebensunterhalt verdienen will, wo ich einfach eine Karriere starten will. Und da es in Arizona, wie sie sagt, nicht so eine wirklich große Musikszene gibt, hat sie gesagt, okay, wenn ich in Sachen Country was machen will und was werden will, dann muss ich nach Nashville. Und glücklicherweise ist ihre Familie also sehr unterstützend, hilft ihr sehr und ist also mit der jungen Birdie Nichols dann nach Nashville gezogen. Wir plaudern gleich weiter, wir hören mehr über ihre musikalische Karriere, wie es dann in Nashville weitergeht. Jetzt hören wir erstmal ein bisschen Musik von ihr aus dem Album Into the West. Hier haben wir jetzt Hell's Canyon.

0: die Stimme des großartigen australischen Country-Music-Sängers Rory Ellis. Fading by the Heart of Country, unserem gemeinsamen Start ins Wochenende. Die junge, aufstrebende Country-Music-Sängerin, Songwriterin Birdie Nichols aus der Nähe von Phoenix, Arizona, und jetzt lebt sie in Nashville, ist mein Gast in dieser Ausgabe von The Heart of Country. Wir haben vor der Musik erfahren, dass sie gesagt hat, ich will eine Karriere in Country Music, aber dazu muss ich Arizona verlassen und nach Nashville, damit das was wird, weil es ja so eine richtige Musikszene per se in Arizona nicht gibt. Allerdings hat ihre Familie gesagt, das machen wir, wir unterstützen dich, und dann sind sie alle mit Sack und Pack nach Nashville. Jetzt fragt sich, wie ging es dann in Nashville weiter?
1: I started to write more and find my sound, as one would call it. And I realized I actually love to write about my roots, where I came from, and just the American West in general. So I really... Once I figured out that that was really what I enjoyed singing and writing about, I just went with that. And that's what I've been doing.
0: And so, sie hat mir geantwortet, naja, als ich in Nashville war, habe ich natürlich noch mehr Lieder geschrieben, noch mehr Songs komponiert. Und irgendwann habe ich festgestellt, ich spreche, ich singe, ich schreibe am liebsten über meine Heimat, über meine Wurzeln, da wo ich herkomme, den Westen, den sogenannten Wilden Westen. Und nachdem das klar war, habe ich gesagt, gut, da mache ich in der Richtung weiter. Jetzt stellt sich natürlich die Frage, woher bekommt Birdie Nichols die Ideen zu ihren Liedern, die Ideen zu den Geschichten, die sie in den Songs erzählt?
1: Well, I take a lot of my ideas from history. So most of the time,

0: time, if I'll either go off of scenery out in the West, or I'll take it off of stories and legends that come out of the West. And that's typically where a lot of my inspiration comes from. Or if I have, let's say, like one of my songs, Blue Lightning Ambush, there's a cult that one of the cults that were in the West was called the Lightning. And so I took that idea along with the French saying Struck of Love, and I made a song.
1: Gefragt nach den Ideen, wo sie herkommen, wo sie ihre Geschichten, Ideen herbekommt, hat mir Birdie Nichols geantwortet. Ja, vieles stammt aus der Historie, aus der Geschichte. Einiges habe ich aufgenommen aus fiktiven Geschichten aus dem Wilden Westen. Und einiges ist mir so einfach eingefallen aus meiner Umgebung, was so um mich rum passiert. Daher kommen dann die Geschichten. Es gibt zum Beispiel einen Song, The Lightning Ambush, der entstand daraus, dass es vor vielen hundert Jahren einen Kult gab in den USA im Westen, der hieß The Lightning, und darauf basiert der Song. Den hören wir übrigens später auch nochmal, diesen Song. Jetzt hören wir noch einen Song aus dem Album Into the West von Birdie Nichols, und zwar den Titelsong Into the West.

0: Hobo Jim war das aus seinem Album A Collection, Where Legends Are Born. Ihr seid eingeschaltet bei The Heart of Country, unserem gemeinsamen Start ins Wochenende, hier bei Country Road 58 und Hall of Music Radio aus Bremen. Mein Name ist Thomas Mandt, ihr Name ist Birdie Nichols. Sie ist eine aufstrebende neue Sängerin am Himmel der Country-Musik in den USA. Ursprünglich stammt sie aus der Nähe von Phoenix, Arizona, ist jetzt ansässig in Nashville, weil sie gesagt hat, in Arizona, das wird nichts mit der Musikkarriere, da gibt's nicht so eine Musikszene. Wenn ich was werden will, wenn ich eine Karriere haben will, dann muss ich nach Nashville. Gesagt, getan, da ist sie jetzt, da schreibt sie ihre Musik und meiner Meinung nach ganz tolle Musik. Frage, hat sie oder denkt sie, dass sie beeinflusst ist von anderen Künstlern oder ist das, was an Musik von ihr geschaffen wird, ganz allein nur sie?
1: I would say if I was influenced by any artists, I would say definitely Johnny Cash and Marty Robbins for sure, because those two are very good storytellers and I love to tell stories, share stories through song. So I would definitely say they influenced me a lot, they inspired me a lot.
0: Ja, da brauche ich, glaube ich, gar nicht so viel zu übersetzen. Sie hat uns erzählt, dass sie sehr stark inspiriert wird von den Liedern von Johnny Cash und von Marty Robbins. Das sind die beiden, die sie mag und deren Geschichten sie auch mag und von denen sie inspiriert wird. Aber jetzt kommt die Frage, mit wem würde sie denn gerne mal auf die Bühne gehen? Mit wem würde sie denn gerne mal vor Publikum auftreten?
1: Oh, definitely Dolly Parton. I would say if she wasn't available, I would probably say someone like maybe Jelly Roll, because some of his lyrics are very powerful as well, and he has a very good message.
0: Auch hier muss ich nicht allzu viel übersetzen. Sie sagt Dolly Parton, mit der würde sie super gerne mal auf der Bühne stehen und auftreten, singen. Aber falls Dolly gerade aus irgendwelchen unerfindlichen Gründen nicht zur Hand wäre, und Jelly Roll würde es auch tun, weil den findet sie toll und die Texte von Jelly Roll findet sie sehr kraftvoll, sehr aussagekräftig und das wäre schön, wenn einer von beiden oder vielleicht sogar beide mit ihr auf der Bühne stehen könnten. Jetzt bleiben wir noch mal ganz kurz beim Thema Bühne. Jetzt hat mich noch interessiert, welchen Song sie singen würde, wenn sie nur einen Song aufführen dürfte bei einem Auftritt in der Grand Ole Opry.
1: I would say, if it was off of the songs that are already out, I would do Blue Lightning Ambush. Oh, yes, I would do that one. And if it was for songs that I've written but are not out yet, I would probably do one called The Last Stranger.
0: Sie sagt, der eine Song, den sie auf der Grand Ole Opry Bühne singen würde, wäre Blue Lightning Ambush, von den Songs, die bereits veröffentlicht sind. Und Lonesome Stranger, das ist ein Song, der noch nicht veröffentlicht ist, den würde sie ansonsten dann auf der Bühne aufführen. Den Song Blue Lightning Ambush, den habe ich rausgesucht und den hören wir uns jetzt mal an.
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0: der unvergessene Man in Black, Johnny Cash by the Heart of Country. Wir sind im Gespräch mit Birdy Nichols. Sie hat ja vorhin erzählt, dass ihre Familie mit ihr zusammen nach Nashville umgezogen ist, damit sie dort ihre Karriere versuchen konnte. Das heißt also für mich, so ohne Support, so ganz alleine geht's nicht. Wie wichtig ist denn Familie für dich?
1: Family is very important to me. I believe that you can find family with anyone, and that family is anyone who is blood related or not, anyone who can always be there for you in your worst times, your best times, and will always support you no matter what. And my family, I've found family and blood relatives are amazing. They've been super supportive. They've celebrated me and my music and every little accomplishment that I've been able to have. And they're amazing. And I wouldn't be able to do what I'm doing right now without them.
0: Familie, so sagt Birdy Nichols, ist super wichtig für mich, weil ohne Familie, ohne die Unterstützung geht gar nichts. Ohne meine Familie wäre ich nicht in Nashville, könnte ich nicht das tun, was ich am liebsten tue, Musik machen. Ohne die Familie geht's nicht. Wobei, sagt sie aber auch, Familie bedeutet nicht nur Blutsverwandtschaft. Familie bedeutet auch, die Leute um sich zu haben, die für einen da sind, die, auf die man sich verlassen kann, die einem unterstützen, die nicht nur da sind, wenn es einem gut geht, sondern auch zur Seite stehen, wenn es einem mal nicht so gut geht, und die einem dann auch unterstützen. Wie sieht's aus in der Zukunft? Was können wir erwarten? Mehr Musik? Vielleicht auch ein paar Bühnenauftritte?
1: Oh, well, definitely. I already have written my next two albums. I'm in the process of recording my second album right now. I'm not quite sure when it will be released yet, but I'm in the process of recording it. In the future, I would definitely love to perform not only in the USA, but definitely over the big old ocean on the other side.
0: Ja, sie sagt, natürlich wird es mehr Musik geben. Das aktuelle Album ist draußen. An ihrem dritten eigentlich arbeitet sie schon. Wann jetzt das zweite veröffentlicht wird, das weiß sie noch nicht. Aber das werden wir, das hat sie mir versprochen, ganz bestimmt als eine der ersten erfahren und dann auch Musik spielen können, hat sie versprochen. Und ich freue mich schon drauf, weil ich muss sagen, mir gefällt die Musik von Birdy Nichols wirklich gut. Es ist mal was anderes, muss man ganz ehrlich sagen. Gerade so diese Geschichten erzählen. Ich meine, ich sage ja immer, Country-Musik, das ist das Genre mit den besten Geschichten erzählen. Aber Birdy Nichols beweist, das stimmt. Ihre Songs sind Geschichten, gesungene Geschichten. Und deswegen denke ich, hat sie schon eine gute Chance, ihren Platz in der Country-Musikszene in Nashville und, so hoffe ich doch auch, weltweit zu finden. Am Schluss habe ich ihr dann noch gesagt, dass jeder Gast bei mir in der Sendung einen Musikwunsch hat. Und solange es Country ist, darf sie sich wünschen, was sie möchte. Und was wollte sie hören?
1: Oh, can you play Big Iron by Marty Robbins?
0: Auf jeden Fall kann ich das spielen. Big Iron, hier ist Marty Robbins. Der Musikwunsch von unserem Gast Birdy Nichols.

Big Iron Marty Robbins gewünscht von unserem Gast, von unserer Künstlerin der Woche, Birdie Nichols. In der vergangenen Woche hatte ich die Chance, mit ihr ein telefonisches Interview zu führen. Und das haben wir gerade in Ausschnitten gehört hier bei The Heart of Country, unserem gemeinsamen Start ins Wochenende. Sunday morning, kinda Saturday night. Hier ist Ashley Cook und damit starten wir weiter rein ins Wochenende. Mein Name ist Thomas Mann. Schön, dass ihr da seid.

Sunday morning, Saturday night. Mein Name ist Thomas Mant, ihr seid eingeschaltet bei The Heart of Country. Ich möchte mich an dieser Stelle nochmal ganz herzlich bedanken bei meinem telefonischen Gast in der Sendung, der Künstlerin der Woche, Birdie Nichols. Hat Spaß gemacht, mit ihr zu plaudern, und ich bin mir sicher, dass wir in der Zukunft noch mehr von ihr hören werden. Jetzt hören wir erstmal was vom Otto aus Nürnberg, seinen zweiten Musikwunsch in dieser Sendung, Coward of the County. Yes, Kenny Rogers.

Höchste Zeit, wieder einzusteigen in die Zeitmaschine. Diese Woche geht's zurück ins Jahr 1963. Captain Ralph hat wieder vier tolle Rolle für uns ausgesucht. Mit dabei Ned Miller from A Jack to a King, George Hamilton IV, Abilene und mein absoluter Country-Music-Lieblingssänger, The Man in Black, Johnny Cash mit Matador. Und wie immer macht den Anfang eine Dame. Hier ist Rose Maddox mit Sing a Little Song of Heartache. Das sind die vier tollen Ollen aus 1963. Hörer machen Radio, nur hier bei Country Road 58.

Das waren die vier tollen Ollen, wie immer zusammengestellt von Ralf, unserem Hörer aus Hamm. Dieses Mal hat er uns zurückgebracht mit der Zeitmaschine ins Jahr 1963. Schöne Sachen, die der Ralf da immer aussucht. Dankeschön dafür. Hoffe, es geht dir gut, mein Lieber. Wir haben ja schon lange nicht mehr miteinander geplaudert. Müssen wir unbedingt mal wieder machen, Mensch, ne? Meld dich doch mal oder ich melde mich bei dir. Alles klar, danke dir auf jeden Fall für die vier tollen Ollen. Und die gibt's auch in der nächsten Woche wieder, auch in dieser Woche. Die Sendung ist zwar schon fast rum, aber auch in dieser Woche gibt es in USA unseren Samstags-Ali. Der kommt gleich, aber erstmal hören wir Nicole Ray. Huch, ist die Dame laut. Nicole Ray mit Feels Like Yesterday bei The Harder.

Feels Like Yesterday. Nicole Ray bei The Heart of Country, unserem gemeinsamen Start ins Wochenende hier auf Country Road 58 und natürlich auch mit dabei die Hörerinnen und Hörer von Hall of Music. Das ist unser Radio in Bremen. Schön, dass wir alle gemeinsam ins Wochenende starten. Vorhin bei den vier tollen Ollen der letzte Song Matador aus dem Jahr 63 von Johnny Cash. Da habe ich mir gedacht, so ganz kurzfristig, ich schmeiß jetzt einfach mal ein bisschen um. Ich hatte mir eigentlich vom Ali Carlson einen anderen Titel rausgesucht, habe ich auch rausgeschmissen. Jetzt hören wir Here's to You, The Man in Black vom Ali Carlson, einen Tributsong für Johnny Cash. Und habe ich gedacht, weil wir dann schon dabei sind, bleiben wir doch in der Familie, dann hören wir doch einen Song vom Neffen vom Johnny, vom Mark Allen, Uncle Johnny. Und die beiden gibt's jetzt, so ein kleines Double Play, The Man in Black Tribute.

0: Also ich weiß nicht, wie es denn ist, wenn man ein Superstar ist oder mit einem verwandt ist. Da kann ich jetzt nicht mitreden. Wo ich mitreden kann, dass ein Konzert von Johnny Cash, das ist echt ein Erlebnis wert. Das muss man, wenn man es gekonnt hat, mal mitgemacht haben. Schade, dass es ja nun keine Konzerte mehr geben kann, da er die Bühne ja schon vor vielen Jahren verlassen hat, der Man in Black. Aber ich habe ihn glücklicherweise 1979 und 1997 mal live gesehen. Und das war schon ein Erlebnis. Jetzt schauen wir mal, ob wir ein Erlebnis haben in Hannover. Hallo Hannover, bist du da?
1: Ja, hallo Thomas, hallo liebe Hörerinnen und Hörer. Natürlich bin ich da und ich sag mal vielen lieben Dank, dass du mich zugeschaltet hast. Ja, Johnny Cash live erleben ist wirklich hemmungslos geil. Also ich habe es Ende der 70er erlebt in Hannover im Kuppelsaal. Das war wirklich eine super, super tolle Angelegenheit. Hat wirklich Spaß gemacht und war wirklich super tolle Musik, die Johnny Cash mit seinen Leuten da gemacht hatte. Klasse gewesen. So, Mikrofon zu dir.
0: Ja, da hättest du aber mal dabei sein müssen, als ich 79, das erzähle ich jetzt ganz schnell, auf dem Konzert war. Damals war ich noch ein bisschen jünger als heute und da durfte ich noch nicht alleine, da war meine Mama noch dabei und dann hinterher gab es Autogramme und der Johnny Cash stand dann neben der Bühne, hat Autogramme gegeben und als kleiner Junge hat man sich nicht so getraut, ist meine Mama mit mir hin, ist zu dem Johnny hinmarschiert, hat ihn kurz angestupst, hier ist mein Sohn, der will ein Autogramm. Und die einzige Reaktion, die er hat sie angeschaut, hat kurz genickt und hat gesagt, yes ma'am. Und das habe ich mir also ins Gedächtnis geprägt.
1: Ja, ist schon toll. Also ja, Johnny Cash muss man wirklich mal live erlebt haben. Das ist wirklich so, mit den Schallplatten gar nicht zu vergleichen, wenn man die live hört, das ist eine ganz andere Geschichte. Ja, ich habe heute also auch wieder tolle neue Songs. Es gab wieder einen ganzen Sack voll.

0: neue Songs. Ich habe wieder die besten versucht rauszusuchen für euch. Und es gibt wieder ein Interview mit einer tollen Künstlerin, die heißt Pamela McNeil. Das machen wir nachher wieder so in einer guten, ja, halben, dreiviertel Stunde, wenn wir auf Sendung sind, haben wir dann das Interview-Part wieder mit dabei. Tolle Song, tolle Musik macht das Mädel auch, also haben wir nichts verkehrt gemacht.
1: Von McNeil komme ich jetzt zu McDaniel, weil den habe ich jetzt mir hier vorbereitet. Martin oder Marty heißt er, genau, Marty McNeil. Und der singt uns eins vom Truck und von den Girls und vom Bier. Ich bedanke mich, wünsche viel Spaß bei der Sendung gleich und wir hören natürlich alle zu, Frank. Bis gleich.
0: Jawohl, Thomas, liebe Hörer, bis gleich dann. Grüße aus Hannover.

Amen fürs Weekend, Amen fürs Wochenende. Was kann man noch Schöneres sagen, so zum Schluss der Sendung? Mein Name ist Thomas Mandt. Dankeschön, dass ihr da wart. Dankeschön fürs Zuhören. Dankeschön, Birdie Nichols, für das Interview. Und jetzt geht's gleich weiter hier auf dem Kanal von Country Road 58 mit dem Frank und natürlich auch mit tollem Programm auf dem Kanal von Hall of Music. Bis nächste Woche. So long und happy trails. Thomas Mandt sagt Tschüss.

Ja, und wieder ist Samstagnachmittag und wir haben schon wieder geschafft. Es geht wieder weiter in Sachen Live-Programm. Natürlich die Country Music News International Video Show. Auch heute gibt es wieder einen ganzen Sack voll nagelneuer Country-Songs und Berichte aus der Country-Szene. Natürlich haben wir auch mit dabei. Ein Interview gibt es auch mit einem ganz tollen Country-Girl. Ja, und wie gesagt, viel, viel nagelneue Musik. Mein Name ist Frank Semmer. Ich begrüße ganz herzlich auch die Hörerinnen und Hörer von Satzzentrale RNI, also Radio Nordsee International. Die Hörerinnen und Hörer natürlich auch von SVR, Hanseradio, oben an der Ostseeküste. Und natürlich auch die Hörerinnen und Hörer bei countrymusicnewsinternational.com. Da wird nämlich die Sendung auch gerade mit übertragen. Ich hoffe, die nächsten 2 Stunden werde ich euch wieder mit viel, viel neuer Country-Musik verwöhnen können.

Morgan Griffiths, Moondogs, ja, Moondogs. Eine tolle Nummer von ihm, ist auch nagelneu und auch erst seit gestern auf dem Markt. Colton Dawson hat auch schon wieder was Neues. Worth it.

Velvet, Colton Dawson, tolle Nummer, geht mir richtig gut ins Bein, ja, wirklich klasse gemacht. Ja, es gibt viel zu berichten, gerade auch in den Billboard Hot Country Songcharts. Ist wieder ein bisschen was passiert? Ja, die Mädels, die ersten 5 Plätze mit den Mädels sind nicht mehr alleine, die Mädels. Da hat sich nämlich ein Bengel mit reingeschoben auf Platz 2. Dazu werden wir natürlich nachher in der zweiten Stunde noch ein bisschen mehr zu erzählen haben. Ja, Morgan Wallen ist nämlich wieder mal, ja, nach oben durchgerutscht, dann gleich auf Platz 2. Guck mal eine an. Und auch bei den Billboard Top 100, alle Genres, ja, dominieren, also, ja, dominieren die Country-Musiker. Ja, alle 5 Plätze sind da, also die obersten 5 Plätze sind wirklich Country-Songs. Das ist wirklich irre, was da momentan alles abgeht. Aber wie gesagt, da reden wir dann in der zweiten Stunde noch mal ein bisschen genauer drüber. Es gibt nämlich genaue Listings jetzt, welcher Titel wie oft jetzt schon die Nummer 1 war. Das beginnt natürlich gerade jetzt bei Ella Langley's Choosing Texas. Aber wie gesagt, da erzähle ich nachher ein bisschen mehr und ein bisschen ausführlicher. Hier geht's weiter mit Adrian Nanitz, Wrong Way, ja, den falschen Weg.

Dasher, Mimo heißt ihr aktueller neuer Titel und eine tolle Nummer. Und das Mädel macht da auch keinen Hehl draus. Sie sagt, ich mache Country, aber ich mache Country-Pop. So gut, hat natürlich den Vorteil, damit wird sie also auch hier bei uns im Norden Deutschlands auch in den öffentlich-rechtlichen Radios gespielt, ja. Dasher und auch Shabusi laufen also auch hier bei uns, bei den öffentlich-rechtlichen und bei den ganz großen Radiostationen wirklich täglich auch rauf und runter. Können wir mal gucken, nicht? Also so weit ist die Country-Musik schon wieder gekommen, dass sie auch schon wieder mal bei den großen deutschen Radiostationen auch gespielt werden. Finde ich aber gut, kann man nicht anders sagen. Erin Curry hat auch was Neues. Some Version of It heißt der neue Song.

Ein Mansig, Pelomino, eine tolle neue Nummer seit gestern auf dem Markt. Auch Randy Travis ist mit einem neuen Song zurück, der heißt I Don't Care.

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1: 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Eine tolle Nummer von ihr, das ist ja von ihrem aktuellen EP-Album, Ring Ring, so heißt das auch. Sind ja 5 Titel drauf, aber 4 davon sind ältere Titel von Reba McEntire. Ja, Entschuldigung, ich habe das letzten Tage mal überprüft, das sind also wirklich ältere Titel, aber so wie sich das anhört, haben sie das auch nochmal neu aufgenommen oder sie haben sie wirklich so richtig verschlimmbessert, hätte ich bald gesagt. Ja, aber tolle Songs und warum auch nicht. Und das Mädel ist ja auf ihre alten Tage auch noch richtig fleißig. Kann man gar nicht anders sagen. Wenn wir auch gar nicht drüber meckern, sind wir ja froh, dass es noch diese älteren Country Girls wie Reba McEntire und alle anderen auch noch gibt, gell? So, die Waschbrettvereinigung, würde man in Deutsch sagen, The Washboard Union, haben auch wieder einen schönen neuen Song. Der heißt nämlich Whiskey Wings. Come on.

history. Jordan O'Keefe war das, History, auch niegelnagel neuer Titel. Das Geburtstagskind der Woche, ja, hatte am 5. August Geburtstag und ist 58 Jahre alt geworden. Ein Country Girl aus Montreal in Kanada. Wen habe ich denn da wohl im Blick? Ja, Terry Clark. Terry Clark, die kommt ja aus Kanada, genauso wie auch Shania Twain aus Kanada stammt. Ja, das Mädel hat also auch schon viele, viele tolle Hits gehabt. So zum Beispiel, ja, 22 Hits hat sie mittlerweile auch schon durch die Gegend rauschen lassen. Das hat man schon mal richtig gut im Griff und das macht sie auch richtig gut. Und ich habe einen schönen Titel rausgesucht, den sie im letzten Jahr zusammen mit der Leni Wilson veröffentlicht hatte. Purpur Pitfall Me. Happy Birthday, Terry Clark.

0: Zeg John King, How Tonight, auch mit einer tolle Nummer. Er gehört also auch zu den Aufsteigern zurzeit in diesem Jahr. Scheint gut zu laufen für ihn.
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0: Ja, es wird langsam Zeit für unseren Interviewpart. Ein tolles Mädel haben wir wieder am Start. Charity Bowden heißt das Girl und sie wird sich gleich mal selber vorstellen. Dann haben wir schon mal einen schönen Titel von ihr. Dann kommt, der heißt nämlich Denim Daydream und danach werden wir mal das Interview abfahren. Toll gemachtes Interview, dazu aber gleich nochmal ein bisschen mehr.
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Tja, Charity Bowden heißt das Country Girl und der Christian Lamitschka, unser Freund und Kollege, hat im Frühjahr das Interview mit ihr direkt in Nashville.

Charity Bowden und Josette Diaz, She's Got You. Wirklich eine tolle Nummer von den beiden Girls. So, weiter geht's mit Aaron Pitchett. Auch er hat was Neues, der heißt nämlich It Always You.

Und eine schöne Nummer wirklich von Aaron Pichet, It Was Always You. Coey Witzel hat auch was Neues seit gestern auf dem Markt. Der Titel heißt Jaded und den hat er nicht alleine gemacht. Nein, er hat sich da richtig gut ein gutes Girl zugeholt, damit der Titel ein Duett wird, nämlich mit Ella Langley. Ja, das ist wirklich irre. Wir wissen ja, wir gucken hier bei Country Road 50 natürlich täglich, was gibt es Neues in der Country-Szene zu berichten, was wird wo geschrieben. Und was uns natürlich hier aufgefallen ist, ist natürlich die Tatsache, dass verdammt viele andere Künstler wollen unbedingt mit Ella Langley zusammen einen Song rausbringen. Selbst eine Taylor Swift hat angekündigt, sie möchte unbedingt mit der Ella Langley zusammen ein Duett aufnehmen. Pff, guck mal eine an. Das scheint also auch wirklich richtig gut abzugehen. Ja, obwohl, ja, Ella Langley ist ja gerade auf der Tournee durch die USA und was da abgeht. Kinders, das ist unglaublich. Also, mein lieber Herr Gesangsverein und das als Country, mein lieber Scholli. Also, das Girl, das, ja, muss man sagen, da muss man wirklich neidlos hingucken und sagen, das macht sie richtig gut, denn noch nie hat eine Country-Künstlerin so eine Furore hingelegt und ich finde das gut. Hier sind die beiden, Coey Witzel und Ella Langley, Jaded.

Ben Gallagher, Time, zusammen mit Taylor Gold. So, Miranda Lambert, ja, die wird ja auch demnächst ein neues Album auf den Markt bringen. Crisco wird das ja heißen. Soweit von was wir jetzt mitbekommen haben, werden also 12 Titel auf diesem Album sein. 2 davon haben wir ja schon gehört, Crisco kennen wir ja schon. Dann gab es ja noch diesen anderen von vor 14 Tagen, 3 Wochen. Jetzt hat sie gestern am Freitag schon wieder einen neuen Song rausgebracht von diesem Album. Der Song heißt Sunset Marquis. Oh, muss ich sagen, ja, das ist wirklich, ich weiß nicht, was sie davor hat, die Miranda, aber das scheint alles so Richtung, ja, ich sag mal, Country Disco zu gehen, aber ist irgendwie toll gemacht, gefällt mir persönlich sehr gut, kann man gar nicht anders sagen. Miranda Lambert, Sunset Marquis.

Da sind wir ja mal gespannt. Miranda Lambert, Sunset Marquise. Wirklich hier so. Hätte man vor 20, 30 Jahren gesagt, wir produzieren jetzt einen Country-Disco-Titel oder mehrere Country-Disco-Titel, hätte man uns wahrscheinlich für verrückt erklärt. Also mittlerweile ist sowas also gang und gäbe. Ich guck mal, Dasha zum Beispiel, die sagt ja auch, ich mache Country, aber es ist Country-Pop. Ja, natürlich, warum denn nicht? Es zieht vor allen Dingen die jüngeren Leute mit ran in die Country-Musik und das ist natürlich auch gar nicht so schlecht, kann man ja, muss man einfach mal sagen, denn bis jetzt war ja die Country-Musik immer so ein bisschen mehr das Genre der älteren Leute, aber nein, jetzt, wo es den New Country gibt und Country-Pop und jetzt Country-Disco, warum auch nicht den New Country, Leute, lasst es doch machen, jedem wie es gefällt und nur so, das einige zählt eigentlich dabei. Ich find's cool, muss ich ganz ehrlich sagen. Ich bin also auch schon nicht mehr der jüngste einer, aber ich finde das trotzdem cool und mir gefällt das, dass man da so ein bisschen nach links und rechts schaut in der Country-Szene. Finde ich klasse. So, Lokesh. Die Jungs haben auch schon wieder was Neues. Talking About heißt der Titel. Seit gestern auf dem Markt.

Tja, Mackenzie Carpenter, das Mädel kommt auch momentan richtig gut in Schwung. Kinda Want Your Man heißt ihr aktueller neuer Titel. Coole Nummer und ja, macht's richtig gut, ja. So, wird Zeit, dass wir gleich mal so ein bisschen in die Charts gucken, in die Billboard Hot Country Top Single Charts. Ja, hat sich so ein bisschen was getan, aber nur ganz oben. Unten ist also alles ziemlich gleich geblieben. Da reden wir aber gleich mal drüber. Ja, wettermäßig ist es ja auch wirklich schön. Tolles Wetter haben wir zurzeit, also auch hier blauer Himmel, Sonnenschein pur. Zeit, den Grill rauszuholen, vielleicht ein bisschen was trinken dazu. Und dazu vielleicht mal einen schönen, ja, Handclapping, Footstomping, Singalong-Song. Ja, sowas gibt es momentan also auch nicht mehr so dolle. Gut, Shabusi hat manchmal solche Sachen mit am Start, aber sonst ist das ein bisschen schlapp geworden. Aber ich habe da eine Künstlerin, darauf brachte mich mein Freund und Kollege Herman the German, Hermann Lammersmeier, denn der hatte diesen Song vor ein paar Wochen schon mal bei sich im Programm. Ich sage, Mensch, ich bin erst da gespielt, das Mädel kenne ich überhaupt noch nicht. Ja, sagt er, das ist Claudette, Claudette Lovelore. Und die kommt nicht aus der USA, die kommt aus Irland. Und ein tolles Mädel, sagt er, die kenne ich und hat einen schönen Titel. Und er hat mir dann die Daten gegeben, ich habe den Titel dann besorgt. Der Titel heißt Whisky is cheaper than wine, also Whisky ist billiger als Wein. Und ich muss sagen, toll, wirklich so ein richtiger Titel, wo man so ein bisschen ordentlich mitgehen kann.

Ja, habe ich doch gesagt, eine richtig coole Nummer. Handclapping, Footstopping, Singalong. Kann man wirklich schön mitsingen und ordentlich mal so ein bisschen in Bewegung kommen. So, jetzt gucken wir mal in die Billboard Hot Country Single Charts, die Top 25. Ja, da hat sich nicht so viel getan. Unten zum Beispiel schon mal gar nicht. Auf Platz 25, praktisch also das Schlusslicht in den Top 25, ist diese Woche Cody Johnson mit I Want You.

so eine schöne Nummer von Cody Johnson. Das ist aus dem Album Banks of the Trinity. Ein tolles Album, was er da rausgebracht hat. Shabuzi, der hält sich auch locker da unten bei den 20er Artikeln und zwar bei Platz 22 diese Woche. Und ist da also auch stehen geblieben. Nein, er war letzte Woche auf der 20, sehe ich gerade. Ist jetzt runtergerutscht auf die 22. Shabuzi mit seinem Cowgirl.

Ja, Shabuzi, Koga, ja. Wir gucken mal weiter oben, wie es oben aussieht. Da hat sich doch ein bisschen, ein ganz klein bisschen was getan, aber nicht so viel. Die Stella Lefty mit ihrem Titel Boston, die ja war letzte Woche ja mal auf Platz 3 hochgerutscht. Jetzt ist sie wieder runtergerutscht auf der 5. Da war sie auch die ganzen letzten Wochen schon gut beheimatet. Das ist ja ein Titel Boston aus ihrem EP-Album Is This Heaven. Und das Mädel, ja, die hält sich da locker flockig da oben in dem oberen Bereich und nicht nur in den Billboard Hot Country Single Charts, sondern auch in den Billboard Top 100 alle Genres ist sie nämlich auch weiterhin in den Fünfern da ganz oben mit angesiedelt. Muss ich sagen, gefällt mir richtig gut. Stella Lefty.

Ja, wir sind immer noch bei den Billboard, die Country Single Charts und ja, guck mal, Taylor Swift, die war ja letzten Wochen immer auf Platz 2 gewesen. Da musste sie jetzt auch tränenknirschend eine Treppe nach unten. Denn jetzt ist Taylor Swift mit einem New It, I Knew You nur noch auf Platz 3. Denn es gibt eine neue Nummer 2. Dazu gleich mehr. Hier ist erstmal Taylor Swift.

Tju, die Taylor Swift jetzt nur noch auf Platz 3, denn es gibt diese Woche eine niegelnagelneue Nummer 2. Gleich komplett von 0 hochgeballert in die 2 ist Morgan Wallen. Ja, der Bengel, der musste ja die letzten Wochen und Monate echt leiden, nicht? Sonst war er ja immer mit zig Titeln ganz oben angesiedelt. Jetzt musste er ja immer ein bisschen gucken, nicht? War ja vor Platz 6, weil er mit ihm nichts zu wollen, nicht? Und jetzt hat er es geschafft. Mit Been By Now ist er wirklich, wie gesagt, von 0 gleich nach oben durchgebrettert auf Platz 2. Morgan Wallen.

Morgen wollen Bean by Now. Eine tolle Nummer von ihm und wie gesagt, diese Woche ganz neu von 0 auf Platz 2 in den Billboard Hot Country Single Charts. Ja, die 1 ist geblieben, natürlich Ella Langley. Da gibt's wieder gut was zu erzählen. Choosing Texas verzeichnete in den USA vom 24. bis zum 30. Juli insgesamt 25,5 Millionen offizielle Streams. Gegenüber der Vorwoche plus 1%, 52,3 Millionen Radio-Airplay-Reichweiten, auch ein Plus von 1% und 9.000 verkauften Einheiten. Das sind wirklich Belege, da staunt man wirklich richtig. Also da muss man wirklich richtig in Staunen kommen, denn Morgan Wallen, seinen Titel Bean by Now, hat auch gerade mal bei den Radiosachen momentan, glaube ich, 26 oder 27 Millionen erreicht.

Morgan Wallen ist da oben mit reingerutscht und Ella Langley natürlich mit ihrem Choosing Texas seit 16 Wochen die Nummer 1. Es braucht noch ein bisschen, um zum Beispiel Mariah Carey's All I Want for Christmas Is You abzusägen. Denn die hat 22 Wochen da oben gestanden. Ella Langley hat 16 Wochen bis jetzt und ist momentan auf Platz 3 zusammen mit Morgan Wallen und mit Despacito Luis Fonsi mit ihren Titeln. Auf Platz 2 ist The Bar Song Tipsy von Shabuzi von 2024 und weiterhin auf der 2 ist Old Town Road von Lil Nas X featuring Billy Ray Cyrus von 2019. Ja, wie gesagt, oben, ganz oben 22 Wochen, wie gesagt, Mariah Carey und All I Want for Christmas Is You. Ja, das müssen wir mal abwarten. Das braucht noch ein bisschen. Also noch 6 Wochen, dann wäre es Gleichstand. Noch 7 Wochen, dann könnte sie sie überholt haben. Aber nur bis die Christmaszeit beginnt, denke ich mal, dann geht All I Want for Christmas Is You wieder durch die Decke, wie jedes Jahr. Sind wir einfach mal gespannt. Dann müssen wir einfach mal abwarten und mal gucken, was da so passiert. Ich finde das also wirklich tierisch toll und interessant, was da so in den Charts zurzeit abgeht und sind wir wirklich mal gespannt wie ein Flitzebogen. Hier geht's weiter. Ella Langley, weiterhin die Nummer 1 in den Billboard Top 100, alle Genres und in den Billboard Top Country Song Charts.

Tja, weiterhin die Nummer 1 in den Billboard Hot Country Single Charts und in den Hot Billboard Top 100 Charts alle Genres. Und bei den Top 100 alle Genres, ja, haben also die Country-Künstler schon wieder einen Rekord aufgestellt. Denn seit Bestehen der Billboard Top 100 alle Genres gab es das noch nie, dass die ersten 5 Titel alle so lange auf den Plätzen stehen und natürlich alles Country-Titel sind. Das gab es also bei den Jungs von Billboard auch noch nicht. Also ist das also auch schon wieder ein Rekord und gefällt mir persönlich richtig gut. Kann ich gar nicht anders zu sagen. Kann man auch nicht meckern, wollen wir auch nicht meckern. Ich finde das große Klasse. Da kann man wirklich nichts verkehrt machen. Ihr Lieben, Blick auf die Uhr sagt mir, es ist schon wieder Zeit, Adieu zu sagen. Das war wieder mal die Country Music News International Radio Show. Ich hoffe, ich konnte euch mit diesen nagelneuen Songs wieder so ein bisschen den Nachmittag versüßen. Kommt gut durch das Wochenende. Jetzt werden sich hier unsere Wege der zugeschalteten Sender natürlich trennen. Hier bei Country Dude 58, bei uns geht es auch weiter in Sachen Country Musik mit dem Herman the German. Hermann Lammersmeier kommt jetzt gleich mit dem Dusty Tracks. Das ist nicht immer alles Country bei Dusty Tracks. Die gibt's auch so nur alle 14 Tage samstags. Aber es sind auch zum Teil immer richtig schöne uralte Titel, die der Hermann da für uns immer bereitgestellt hat. Und danach kommt er doch nochmal mit der Country Show. Und viele andere Leute werden bei uns heute noch bei Country 58 da mit auf Sendung gehen. Ihr Lieben, kommt gut durch das Wochenende. Lasst es euch gut gehen. Wenn es heiß wird, denkt dran, viel trinken und nicht so lange in der Hitze aufhalten, ist nicht gut für den Körper. Ich muss das sagen, weil ich kenne das ganz genau. Ihr Lieben, macht's gut. Schöne Grüße aus Hannover, euer Frank the Hammer. Schönes Wochenende. Keep it country.

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2: Tja, da hat die gut recht. Es ist 20 Uhr, es ist Dienstagabend. Und es ist wieder mal live. Music just for fun. Einen wunderschönen guten Abend.

was soll ich sagen? Die Woche ist schon wieder um. Ich weiß auch nicht, wo die Zeit immer bleibt, aber... Ja, das ist live, man wird nicht jünger, ne? Also wie gesagt, Music Just Fun, Dienstagabend. Ich bin aus dem hohen Norden, aus der Nähe von Hamburg, aus Winsen an der Lur, der Heiko. Schönen guten Abend!

Letzte Woche war man in den 2000er überwiegend unterwegs. Heute werden es mal wieder die 90er werden. Also was die nächsten 2 Stunden bis 22 Uhr auf euch zukommt, lasst euch einfach überraschen. Stellvertretend für alle, sage ich mal, einen wunderschönen guten Abend. Ach, fangen wir mal oben im Norden an heute. Schönen guten Abend heute Richtung Stralsund. Nach Dithmarsch, nach Cuxhaven, nach Bremen. Hier in meine Nachbarschaft. Nach Winsen. Nach Berlin. Nach Thüringen. Ins Illertal. Nach Franken. Also viel, viel Ausland dabei. Also Ausland von Niedersachsen jetzt. Ja, was ist das für ein Intro? Das ist aus dem Jahr 1994. Circus Dupe hieß die ganze Scheibe oder das ganze Album sogar. Dupe hieß die Nummer. Und Dupe nannten sie sich auch als Artisten.

0: Ja, Musik aus den Niederlanden, was soll ich sagen? Ich würde sagen, am besten, ich bin jetzt einfach ruhig und starte die Sendung.
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0: Und zwar starten wir die Sendung heute mit einem Track aus Schweden aus dem Jahre 1995. The Bridge heißt das Album. Und ich glaube, bei den ersten Klängen gleich wird das Ding jeder kennen.

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glaube, zu diesem Track aus dem Jahre 1996 brauche ich nicht groß irgendwas erzählen. World in Motion heißt das Album. Aus der Schweiz kommt der Peter René Baumann, alias DJ Bobo. Das Ding ist bis auf Platz 2 hochgegangen, 1996. So, was soll ich sagen? Am besten gar nichts. Ich weiß. Ebenfalls aus dem Jahre 96 kommt die Scheibe. Ein Gemeinschaftsprojekt. Love Message. Masterboy, Fun Factory, Scooter Erotic, Mr. President, Worlds Apart, U96. Unter anderem beteiligten sich an diesem Song. Platz 1 1996. Hier ist Love Message.

So, was hatten wir 1995, 1996 hatten wir, und ihr wisst ja was, jetzt gehen wir mal ein bisschen weiter noch zurück ins Jahre 91. Dreamland heißt das Album, das ist Musik von, Black Box. Released am 6. Februar 1991. Habe mir jetzt gar nicht notiert, welchen Platz sie gemacht haben, diesen Track, aber das Ding war ganz weit oben, wenn ich mich recht erinnere. Genau, Black Box, hier ist

Tja, ich glaube, wenn die hier so bei mir rumschreien würde, dann wäre sie nicht lange da. Strike it up, Black Box. Gut, der sollte jetzt eben gar nicht so brutal reingehen. Musik von EMF, Oktober 1990. Hier ist Unbelievable.

Insomnia, Schlaflosigkeit, auf Deutsch übersetzt, aus dem Jahre 95, das ist Faceless. Aber eigentlich sind die beiden verrutscht. Eigentlich sollte der Track, der jetzt kommt, als erstes laufen. 1990 war das. Und das ist das Original, kein Remake. Guru Josh. Ja, fast 36 Jahre alt. 29. Juli ist das Ding erschienen. Im Jahre 1990. Infinity.

Guru Josh oder Paul Walden, wie er mit bürgerlichem Namen hieß. Auch er weilt leider nicht mehr unter uns. Infinity 1990. Achso, ich habe gerade die Information bekommen. Der Nightliner heute Abend fällt aus. Nur zur Info am Rande.

So, weiter geht's. Hier ist Musik von Orhan Terzi. So heißt er mit bürgerlichem Namen. In Istanbul ist er geworden. Das ist DJ Quicksilver. Ach, ist das nicht schön. Einfach nur bellissima.

0: Tja, ich bin hier im Hintergrund wieder mehr am Schreiben, als wie ich mich gerade auf die Sendung konzentrieren kann. Nur weil eine Sendung ausfällt. Das ist doch nicht normal, oder was? So, Freunde, ein paar Verbrauchertipps. Dann geht's weiter.
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aus dem Album Steam. Musik aus Großbritannien, das ist East 17. Musik aus dem Jahre 1995.

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0: Don't Miss the Party Line. Musik aus Belgien. Belgischer Dance Act von John Paul de Costa aus Antwerpen. Wenn ich mich nicht irre, ist das sogar der Gründer. Von Two Unlimited, wenn ich mich da nicht irre. Aber ich weiß es nicht mehr ganz genau, aber ich meine sowas mal gelesen zu haben.
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0: Zurück geht's nach Deutschland.

Erschien im Juli 1995. The Mission heißt das Album. Genau so heißt das.

Wir steigen runter nach Italien. Gigi D'Agostino, Another Way, 1999. L'Amour Toujours heißt das Album. Das Ganze war bei uns in Deutschland Top 16 und 16 Wochen in den Charts. Another Way.

Richtig schönes Ding. Living in another way. Gigi D'Agostino aus Italien. Und bevor wir in die nächste Stunde gehen, haben wir noch eine Scheibe vorweg. Die ist ein bisschen neuer. 2008 rausgekommen. Ach nee, 1998, sorry. Ganz genau.

0: The Army of Lovers. Crucified, 1991 war das, ganz genau. Und irgendwie, die Zeit rennt heute Abend irgendwie. Es ist schon wieder Zeit für Verbrauchertipps und danach geht's ein bisschen ruhiger weiter heute Abend.
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0: Genau so ist das. Danke, Thomas. Und das ist Musik aus dem Jahre 2003 schon. Musik von Limp Bizkit. Hinter den blauen Augen. Behind Blue Eyes.

0: Polen beschmieren.
1: Ganz genau so ist das. Poprock aus Hamburg aus dem Jahre 2004. Wir sind Helden, Denkmal. Und ich muss mich korrigieren. How do you remind me? Nickelback ist natürlich nicht aus Amerika, also den USA. Nein, sie sind aus Kanada. Und wir bleiben noch ein Track. Erstmal hier in Deutschland.

0: Marius Müller-Westernhagen aus dem Jahre 1994. Willenlos.
1: Was ist mit mir los?
0: So, aber jetzt gibt's Musik aus Amerika, aus Oklahoma kommen sie. Die Hansons. War auch so ein One-Hit-Wonder damals, 1997. Und die ganze Scheibe nennt sich Bop.

21st Century Breakdown heißt das Album. Musik von Green Day. 21 Guns.

0: Musik aus Schweden. Das ist Roxette aus dem 1991 erschienenen Album Joyride, The Big Love. Oder wie es richtig heißt, The Big L. So, die nächsten Verbrauchertipps stehen an und dann geht es weiter in der letzten halben Stunde. Music Just for Fun für heute Abend.
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0: Und da soll noch mal einer spielen. Ich spiele nicht genug Musik aus Deutschland. Auch das ist Musik aus unserem Country. Und ich glaube, da muss ich nicht groß was zu sagen. Das ist auch so eine Scheibe, die jeder kennt. Das sind die Jungs von Rammstein.

Das ist Musik aus Deutschland. Wahrheit oder Pflicht heißt das Album, erschienen im Januar 2004. Augen auf, vorne mit Umf. Und wie ich schon sagte, erstens, der Nightliner fällt aus heute Abend. Der sollte eigentlich aus dem Urlaub wiederkommen, aber da ist wohl der PC gecrashed, wenn ich das richtig weiß. Bei uns im Netzwerk hier haben wir ein kleines Ersatzprogramm schnell auf die Beine gestellt, nebenbei. Und das hört ihr dann ab 22 Uhr, wie gewohnt. Allerdings 2 Stunden lang bis 0 Uhr. Danach gibt's eine Rotation. Wer es ist, lasst euch überraschen. Es kackt. Es ist. Ja, egal. As ugly as they wanna be. 1992. Ugly Kid Joe. Everything about you.

Musik von Mr. Big. To be with you. 1991 war das. Eine etwas schnellere Scheibe haben wir jetzt noch und dann lassen wir den Abend für diese zwei Stunden auf jeden Fall ganz gemütlich ausklingen. Und das ist aus Schweden, Dr. Alban. 1994. Let the beat go on.

Musik aus Schweden. Look Who's Talking hieß das Album, 1994 erschienen. Musik von Dr. Alban. Let the beat go on.

Tja, schade eigentlich. Ich hätte gedacht, das Fliegen passt noch. Das war nix. Was soll ich sagen? Das war's fast mit Music Just for Fun am heutigen Abend. Aus dem hohen Norden, aus der Nähe von Hamburg, aus Winsen an der Luhe. Sagt ein wunderschönen Dankeschön, Dankeschön, Dankeschön, dass ihr zugeschaltet habt. Jetzt wollte ich gerade guten Abend sagen, das hatten wir aber schon. Was gibt's heute Abend noch auf die Ohren? Natürlich ist noch nicht Schluss. Heute Abend gibt's noch die Reste aus Franken. Morgen Abend das Bergfest. Auch ab 20 Uhr. Donnerstag ebenfalls ab 20 Uhr mit meinem Nachbarn hier, mit dem Thomas Flegel, die Retro-Charts. Freitagabend ab 18 Uhr ist es dann, nicht ab 20 Uhr. Das Wochenende mit Sabine. Ja, bei dem Wochenende gibt's so viel. Moin, moin, den Wachermacher. Montag kommen dann schon wieder die Kult-80er ab 18 Uhr. Ab 22 Uhr gibt's den Chartbreaker und so. War das Schicksal will, bin ich nächste Woche Dienstagabend um 20 Uhr für euch dann auch schon wieder hier. Da kann ich nur eins sagen.

Lasst euch die Hitze nicht zu Kopf steigen. Wenn es 38 Grad im Schatten ist, ja mein Gott, dann geht nicht in den Schatten, ganz einfach. Ansonsten sind Tschüss und Bye-bye bis nächste Woche. Eine Scheibe habe ich noch und die kommt aus Großbritannien. Und das ist aus dem Jahre 95, Musik von East 17. When the thunder calls you, und ich hoffe, wir haben auch noch irgendwie ein Gewitter heute Nacht. Zeit wird das auf jeden Fall. Oktober 95. Thunder, tschüss und bye bye.

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0: irgendwie klemmt hier schon wieder eine Tasse. Ja, wir haben wieder Samstag. One, two, check, check, Mikrofon geht. Nicht so wie letzte Woche, wo er die Putzfrau wieder rumgespielt hat, ne? Und die soll ja sauber machen, aber die soll die Finger von den Knöpfen nehmen, ne? Geht ja gar nicht. Damit sage ich mal herzlich willkommen zu einer neuen Ausgabe der
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Ja, was habe ich euch mitgebracht? Ein Titel hört ihr schon, ne? Klar, ne? The Race von Yellow natürlich in der extra langen Version, ne? Das ist wie Wrigley Spearmint, ne? Extra lang im Geschmack. Duran Duran wird nachher noch auftauchen. Sheila B. Devotion, Status Quo ist ein Wunsch, den er ist reinbekommen. Geht ja so ein bisschen in Richtung Rock, aber auch so ein paar andere Sachen, die man sonst im Radio nirgends hört. Aber hier bei uns. Oh yeah.

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Tja, das war eine Maxi-Maxi-Version von Giorgio Moroder, From Here to Eternity, kennen wir ja alle. Giorgio Moroder, geboren 1940 bereits in Südtirol, ein italienischer Musikproduzent und Komponist. Durch seinen gemeinsam mit Donna Summer und Pete Bellotta in den 70er Jahren in München am Synthesizer komponierten Euro-Disco-Sound gilt er als wegweisender Pionier der elektronischen Tanzmusik. In diesem Zusammenhang wird Moroder auch als High Priest of Disco and Dance Music Godfather bezeichnet. Später produzierte er von Los Angeles aus Filmmusiken für mehr als 170 Hollywood-Filme. Mit Songs von Donna Summer wie Love to Love Your Baby, I Feel Love oder On the Radio für die Band Blondie aus dem Film Ein Mann für gewisse Stunden, der Titel Call Me, oder Cat People Putting Out Fire, David Bowie aus dem Film Katzenmenschen von Regisseur Paul Schrader, für die er die Musik geschrieben und die er produziert hatte, wurde er in den 70er und 80er Jahren zum Starproduzenten mit weltweiten Hits und über 100 Gold- und Platin-Schallplatten. Wenn man überlegt, was Gold wiegt, ne? Muss man ja erstmal einen Statiker holen, wenn man die Dinger alle an den Wand schrauben will, ne? Wir machen weiter mit, das wird Bernie wieder freuen, der ist aber nicht da heute irgendwie. Ich weiß nicht, kann ihn da irgendwie nicht erreichen. Ich habe da so eine Special-Version, nicht? Von Duran Duran, A View to a Kill, That Fatal Extended Kiss. Und los geht's.

0: Tja, Caroline and Bye Bye Johnny in einer Live-Version. Das war eigentlich ein Wunsch vom Michael, nicht? Da war die Technik wieder schneller als ich, ne? Und obwohl ich da am Anfang nicht mehr reinsabbeln, genau. Ne? Das wäre hier die Maxi-Time, ne? Und nicht die Sabbel-Time. Und Michael hat wollte alle Zuhörer grüßen und unsere Chefs, ne? Und überhaupt alle Kollegen, Mod-Kollegen und so weiter. Ja, Status Quo war das, nicht? Eine britische Band, die in den Jahren 62 bis 1965 gegründet wurde und zu den erfolgreichsten und langlebigsten Rockgruppen zählt. Insgesamt hat die Band bislang 33 Studioalben, mehrere Live-Alben und mehr als 100 Singles veröffentlicht. Zu den bekanntesten Stücken zählen Whatever You Want nicht, doch die auch. What You're Proposing, Down Down und Whatever You Want. Auch mit Coverversionen anderer Künstler ist Status Quo erfolgreich gewesen. Ihre Versionen von Rocking All Over the World und In the Army Now sind vermutlich bekannter als die Originalfassungen. Der erste Hitparadenerfolg gelang 1968 mit Pictures of Matchstick Min. Über die Jahre hat die Band nach eigenen Angaben weltweit mehr als 118 Millionen Platten verkauft. Ja, schon mal gar nicht schlecht, ne? Wir bleiben noch ein bisschen bei Live und bei Rock und bei Schlagzeug und so weiter. Eine US-amerikanische Hardrock-Band, die 1973 in New York gegründet wurde, mit mehr als 100 Millionen weltweit verkauften Album zählt sie mit zu den erfolgreichsten Rockbands. Die Rede ist hier von Kiss. Die Ursprünge von Kiss lassen sich bis zur New Yorker Rock'n'Roll-Band Wicked Lester zurückverfolgen. Im Jahr 1972 lernten sich der Grundschullehrer Eugene Klein alias Gene Simmons und der Taxifahrer Stanley Eisen alias Paul Stanley kennen und beschlossen, gemeinsam zu musizieren. Zunächst übernahmen sie in einigen Bands die Backing-Vocals, bevor sie Wicked Lester gründeten. Simmons und Stanley baten die anderen Mitglieder, die Gruppe zu verlassen, nachdem Epic Records 1972 ein selbstproduziertes Album der Band angenommen hatten. Als diese sich weigerten, verließen sie selbst die Gruppe im Wissen, dass die restliche Band den Vertrag ohne ihre Songschreiber und Sänger nicht aufrechthalten konnte. Oh, ganz schöner harter Koffer, ja. Nach dem Abgang antwortete Simmons auf eine Suchanzeige im Rolling Stone Magazine, in der der Schlagzeuger Pete Chris nach einer Band suchte. Nach erfolgreichen Vorspielen stieg Chris bei der Band ein und im Jahr 1973 kam Paul Ace Frehley als Leadgitarrist hinzu. Im gleichen Monat benannte man sich in Kiss um. Die Namensänderung wird Stanley zugeschrieben, während das Design von Frehley stammt. Das blitzenähnelnde Bestandteil SS wurde vielfach als Siegrune interpretiert. Gene Simmons sagte dazu später, wir waren keine Nazis. Das hatte nichts mit der SS zu tun. Ich bin schließlich Jude. Die Verwendung des Logos wurde in Deutschland weder strafrechtlich verfolgt, noch wurde sie gerichtlich verboten. Die spätere deutsche Plattenfirma wollte jedoch unnötige Schwierigkeiten in der öffentlichen Wahrnehmung vermeiden und das Logo abändern lassen. Sie übten daher entsprechenden Druck auf das KISS-Management aus, das der Änderung der Albumcover der 80er Jahre schließlich zustimmte. Der erste Auftritt unter dem neuen Namen KISS fand am 30. Januar 1973 vor drei zahlenden Zuschauern im Popcorn Club im New Yorker Stadtteil Queens statt. Im Juni desselben Jahres nahm die Band unter der Federführung des Musikproduzenten Eddie Kramer in den Electric Lady Studios ein Demoband mit den fünf Titeln Doys, Cold Gin, Strutter, Watching You und Black Diamond auf. Die Band landete schließlich auch bei Neil Bogart von Buddha Records. Mein Gott, das könnte ich da so ewig immer so weitermachen, aber irgendwie wollen wir das ja gar nicht. Wir wollen ja Musik hören, nicht? So, und ich habe euch nämlich einen schönen Titel rausgesucht, der ja schön live-ig ist, und das ist 100.000 Years. In der Live-Version hier ist KISS. Und ich kann euch nur raten, nicht?
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3: Genau, und Hanseradio und das hier in der
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3: Tja, schon unglaublich, nicht? Das war ja ein richtig schönes Epos. Also ich höre den Titel eigentlich sehr, sehr gerne, nicht? Wie die da das Publikum anfeuern, nicht? Rock'n'Roll zu brüllen, nicht? Das hat schon was, nicht? Gibt's heute sowas eigentlich überhaupt noch? Nee, ich glaube nicht. So Anfeuerungen. So. Last Night, DJ Saved My Life, ist ein Lied von In Deep aus dem Jahre 1982, das von Michael Cleveland geschrieben wurde und auf dem gleichnamigen Album erschien. Der Song wird aus Sicht eines gelangweilten Mädchens erzählt, das sich von der guten Playliste eines Radio-DJs gerettet fühlt. Die Veröffentlichung erfolgte am 15. Februar 1982. Der Titel erreichte in den US Rhythm and Blues Charts Platz 10 und in den US Dance Charts Platz 2. Erst knapp ein Jahr später hatte die Single auch außerhalb der Vereinigten Staaten Erfolg und wurde in Belgien ein Nummer 1 Hit. Last Night, the DJ Saved My Life erhielt viel positive Kritik, so urteilte Rolling Stone, einer der besten Songs über ein Mädchen, das Radio hört. Im Videospiel Grand Theft Auto Vice City wird der Song vom fiktiven Radiosender Fever 105 gespielt. Auch im Film Cashback fand er Verwendung. Genau, und ich habe ihn hier reingelegt für euch und hier ist In Deep, Last Night, a DJ Saved My Life.

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1: Tja, das war eben Propaganda. Propaganda. Das Testament des Dr. Mabuse, nicht? Propaganda, eine deutsche Synthie-Pop-Band, die 1982 in Düsseldorf gegründet wurde und besonders Mitte der 80er Jahre international erfolgreich war. Wurde von Ralf Dörper gegründet, nachdem er die Band Die Krupps verlassen hatte. Die Krupps. Zusammen mit Andreas Thein und Susanne Freitag nahm Propaganda als Trio zwei Titel auf, darunter eine Interpretation des Stückes Discipline, der Avantgarde-Gruppe Throbbing Grizzle. Zu diesem Zeitpunkt war eine Veröffentlichung einer EP, also eine Extended Play, beim englischen Plattenlabel Operation Twilight geplant, das zuvor

bereits Solomaterial von Dörper für England lizenziert hatte. Dieser Plan wurde allerdings von Dörper verworfen, als ihm signalisiert wurde, dass Paul Morley und Trevor Horn von ZCT Records Interesse an dem Projekt Propaganda hätten. Michael Mertens und Claudia Brücken stießen 1983 dazu. Das englische Label ZCT Records nahm die Gruppe unter Vertrag und produzierte 1984 das Lied Dr. Mabuse. Dabei verlegte die Band ihren Wohnsitz nach Großbritannien. Ja, das so mal als kurze Hintergrundinformation zu Propaganda. Ich war immer so ein bisschen, also nach meiner unmaßgeblichen Meinung, war das immer so ein ganz kleines bisschen Nischenmusik. Hatte zwar ihre feste Fangemeinde, aber ging damals irgendwie nicht so, nicht wie das, was angesagt war, aber... Wir spielen ja sowieso nie, was angesagt ist. Ne? Zum Beispiel das hier, Lisa B., The Wave of Light.

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1: Tja, das waren eben Surround Supernature, fast 10 Minuten. Hier gehört bei Müritz Radio und Hanse Radio. Und was ihr jetzt im Hintergrund hört, Leila K. Electric, richtig geile Scheibe zum Abdancen. Oh yeah. Electric.

0: seid so leise. kommt doch gleich.
1: Der kommt doch gleich, genau. Oh, Bernie. Jetzt ist da irgendwas umgefallen und das muss ich dann gleich jetzt mal kontrollieren, was das war, ne?
2: Ja.
1: Wir spielen dabei mal die Musik ein.

Tja, das war ein kurzer Ausschnitt aus einer alten Sendung, ne, wo dann von ganz alleine einfach ein Monitor umgefallen ist. Der krachte dann auf den Fußboden und keiner weiß warum. Ne? Tja, Sarah McLachlan featuring Delirium. Nee, andersrum, Delirium. Ich bin auch schon im Delirium, ne? Featuring Sarah McLachlan, Silence, DJ Tiesto, In Search of Sunrise Remix. Und ihr hört immer noch die

ja, das war's dann ja wohl, ne? Ist eigentlich schade, ich fand das total gut bei euch. Aber ich muss jetzt nach Hause, mein Mate-Tee brennt an. Tschüss, Kiss, ne?

So, morgen soll es angeblich wieder richtig warm werden. Um die 30 Grad rum, also zieht euch warm an. Zieht euch warm aus. So. Nee, auch verkehrt. Haltet euch schön im Schatten auf, ne, damit ihr da keinen Sonnenstich kriegt. Montag soll es dann ganz kurz mal regnen, so für 2 Minuten oder so.

Dran denken, morgen Abend 20 Uhr, ne? Die Sendung zum Wochenende mit M wie Michael hier auf dieser Welle. Morgen Mittag Radio DARC, das Technikmagazin von und für Funkamateure. Und solche, die es werden wollen.

0: Wir hören uns wieder, wenn da nicht was Unvorhergesehenes dazwischen kommt. Jetzt haben wir es. Also nicht, dass sie denkt, ich bin besoffen, ne? Bin ich nämlich nicht. Also wir hören uns dann wieder und das ist in einer Woche am Samstag, wenn es dann wieder heißt.
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0: Ich wünsche euch noch einen schönen Abend, morgen einen schönen sonnigen Sonntag. Nicht vergessen, in die Kirche gehen, ganz wichtig. Nein, eure Sünden beichten. Und dann bis dann, ne? Bye, bye.

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0: Nachrichten aus Mecklenburg-Vorpommern. Schwerin. Mit einer umfassenden beruflichen Orientierung von der Kita bis zum Abitur unterstützt Mecklenburg-Vorpommern Schülerinnen und Schüler dabei, gezielt eine Berufsausbildung aufzunehmen. Die neue Bertelsmann-Studie bestätigt, dass wir auf dem richtigen Weg sind. Frühzeitige Berufsorientierung, praktische Erfahrungen und individuelle Begleitung sind entscheidend für erfolgreiche Übergänge in Ausbildung und Beruf. Genau hier setzt Mecklenburg-Vorpommern mit seinem Konzept »Alle werden gebraucht« schulische berufliche Orientierung für einen guten Übergang in Ausbildung und Beruf den Schwerpunkt, so Bildungsministerin Simone Oldenburg anlässlich der Veröffentlichung der Bertelsmann-Studie »Drei Perspektiven, eine Vision«. Die Studie der Bertelsmann-Stiftung sieht beim Übergang von der Schule in Ausbildung und Beruf Reformbedarf und empfiehlt unter anderem mehr Praxisbezug, verlässliche Begleitung und eine stärkere Zusammenarbeit der beteiligten Akteure. Viele dieser Empfehlungen setzt Mecklenburg-Vorpommern bereits jetzt um. Seit dem Schuljahr 2025/26 ist das Konzept zur beruflichen Orientierung »Alle werden gebraucht« für alle Schulen in Mecklenburg-Vorpommern verbindlich. Schülerinnen und Schüler sollen noch gezielter den Beruf anstreben, der am besten ihren Neigungen entspricht, so die Bildungsministerin. Daher haben wir mit einem neuen Konzept die berufliche Orientierung weiterentwickelt für einen gelungenen Übergang in Ausbildung und Beruf. Das Konzept sieht vor, dass die ökonomische Bildung bereits in der Kita beginnt und in der Grundschule fortgeführt wird. In der weiterführenden Schule wird daraus die berufliche Orientierung. Hier sind 25 Tage für Betriebspraktika vorgesehen, so viele wie in keinem anderen Bundesland, ergänzte Simone Oldenburg. Auch die Arbeit in Schülerfirmen hat Mecklenburg-Vorpommern gestärkt. Die Landesregierung hat für Lehrkräfte, Schülerinnen und Schüler eine Handreichung, Gründung und Betrieb von Schülerfirmen erarbeitet, damit wieder mehr Schülerfirmen entstehen können, weil sie Wissen über wirtschaftliche und unternehmerische Zusammenhänge vermitteln und somit ein Baustein für die berufliche Orientierung sind. Mit dem Startchancenprogramm von Bund und Ländern unterstützt die Landesregierung Angebote für Schülerinnen und Schüler, die schwierige Startbedingungen haben. Mecklenburg-Vorpommern erhält über einen Zeitraum von 10 Jahren jährlich 17 Millionen Euro. Zudem hat das Land die Förderangebote weiter ausgebaut, damit mehr Jugendliche die Schule mit einem anerkannten Schulabschluss verlassen. Seit dem Schuljahr 2023/24 ist der Besuch des freiwilligen 10. Schuljahres an regionalen Schulen und Gesamtschulen möglich. Es richtet sich an Schülerinnen und Schüler, die mehr Zeit zum Lernen brauchen, um die Berufsreife zu erlangen. Darüber hinaus führt das Land ab dem Schuljahr 2026/27 an beruflichen Schulen mit Berufsvorbereitungsteil den neuen Bildungsgang AV Dual ein. Das berufsvorbereitende Angebot startet mit dem Ziel, die Ausbildungschancen und die Anschlussvermittlung von Schülerinnen und Schülern zu verbessern, die den ersten Einstieg in die Berufsausbildung noch nicht geschafft haben. Ebenfalls zum neuen Schuljahr werden das Angebot produktives Lernen und der Modellversuch Berufsreife dual in die praxisorientierte Berufsreife überführt. Statt 2 parallelen Angeboten gibt es jetzt ein Angebot, das die Vorzüge beider vereint. Gemeinsam mit dem Landesausschuss für Berufsbildung hat die Landesregierung zudem in diesem Schuljahr die Arbeitsgruppe Gemeinsam für erfolgreiche Ausbildungswege initiiert, um partnerschaftlich tragfähige Strategien und Angebote zu entwickeln und bestehende Konzepte zu schärfen. Im Mittelpunkt steht dabei die Frage, wie die Übergänge von der Schule in die berufliche Bildung weiter verbessert und die Potenziale von Schülerinnen und Schülern im Übergangssektor besser genutzt werden können. Land und Landesausschuss für Berufsbildung sind sich einig, dass auch diese Jugendlichen wichtig für die Fachkräftesicherung sind und enger begleitet werden müssen. SATO. Sportministerin Stefanie Dreser hat kürzlich einen Zuwendungsbescheid in Höhe von 17.500 Euro an den Spiel- und Sportverein SATO e.V. überreicht. Genutzt werden sollen die Mittel aus dem Bürgerfonds des Landes für eine Sanierung der stark in die Jahre gekommenen Lichtanlage. So sind die zwei Bestandsmasten mit 6 Hochdruck-Quecksilberdampflampen bereits mehr als 20 Jahre lang im Betrieb und erreichen keine ausreichende Beleuchtungsstärke mehr, erklärte die Ministerin im Vorfeld ihres Besuches. Hinzu kommt, dass die mittlerweile nicht mehr erhältlichen Altleuchten stark energieintensiv und störanfällig sind. Eine Modernisierung ist deshalb wirklich überfällig und reduziert den Stromverbrauch um fast 90%, so die Ministerin weiter. Sie betonte, dass der 1948 gegründete Verein in den letzten Jahren einen enormen Mitgliederzuwachs verzeichnen konnte und nunmehr auf mehr als 300 Mitglieder kommt. Eine tolle Entwicklung, mit der aber auch die Infrastruktur Schritt halten muss, unterstrich die Ministerin. Dazu gehöre, dass mit den modernen Lichtverhältnissen endlich die Spielbetriebsreife für den Spielbetrieb unter Flutlicht erreicht wird. Aber auch insgesamt profitieren die Mitglieder, zu denen rund 90 Kinder und Jugendliche unter 18 Jahren gehören, von verlängerten Trainingszeiten für die 8 Fußballmannschaften und mehr Angeboten im Herbst und Winter. Zudem profitiert die örtliche Schule von einer zeitlichen Entzerrung, da sie den Platz mitnutzt. Zugleich werde die Attraktivität des Vereins, der schon jetzt zu den größten Breitensportvereinen im ländlichen Raum des Rostocker Landkreises gehört, noch weiter gesteigert. Begleitet wird die Umrüstung durch Ehrenamtliche des Vereins. Schon in der kommenden Wintersaison kann der Ball dann auch im Dunkeln rollen, freute sich Ministerin Dreser abschließend. Rostock. Bei einem Benefizabend des Vereins Basketball macht Schule würdigte Bildungsministerin Simone Oldenburg das Engagement für mehr Bewegung und Teilhabe von Kindern und Jugendlichen. Sie hob dabei die Bedeutung zusätzlicher Angebote im schulischen Alltag hervor. Bewegung ist ein natürliches Bedürfnis von Kindern. Das müssen wir auch im Schulalltag aufgreifen und stärken. Gerade in Zeiten, in denen sich viele Kinder zu wenig bewegen, sind attraktive Sportangebote besonders wichtig. Seit September 2025 besteht eine Kooperation zwischen dem Bildungsministerium und dem Verein. Ziel ist es, den Basketballsport im schulischen Ganztag weiter auszubauen und mehr Kinder für regelmäßige Bewegung zu begeistern. An immer mehr Schulen in Mecklenburg-Vorpommern findet mittlerweile Basketballsport statt. Basketball macht Schule, zeigt eindrucksvoll, wie Sport Begeisterung weckt. Die Kinder gewinnen Selbstvertrauen und lernen, Verantwortung im Team zu übernehmen, sagte Ministerin Oldenburg und ergänzte: Wir wollen allen Kindern unabhängig von ihrer Herkunft die Möglichkeit geben, Sport zu treiben und ihre Talente zu entdecken. Schule ist dafür der richtige Ort. Deshalb unterstützen wir Projekte wie Basketball macht Schule ganz bewusst. Das Land Mecklenburg-Vorpommern fördert das Projekt im Zeitraum vom 1. September 2025 bis zum 31. August 2027 mit insgesamt 71.000 Euro. Ziel ist es, den Basketballsport nachhaltig in der Fläche zu verankern und das Angebot weiter auszubauen. Mittlerweile erreicht der Verein rund 3.000 Kinder und Jugendliche in Rostock und darüber hinaus. Auch die Zahl der qualifizierten Übungsleiterinnen und Übungsleiter wächst kontinuierlich. Diese positive Entwicklung unterstreicht den Erfolg des Projekts Basketball macht Schule. Schwerin. Anlässlich des 35-jährigen Bestehens der Landesverkehrswacht Mecklenburg-Vorpommern e.V. hat Verkehrsminister Dr. Wolfgang Planck in Schwerin das jahrzehntelange Engagement der Landesverkehrswacht und der örtlichen Verkehrswachten für mehr Sicherheit im Straßenverkehr gewürdigt. Auf einer Festveranstaltung in der Industrie- und Handelskammer dankte der Minister den zahlreichen Ehrenamtlichen und Partnern für ihren Einsatz in der Verkehrssicherheitsarbeit. Seit 35 Jahren setzt sich die Landesverkehrswacht Mecklenburg-Vorpommern gemeinsam mit vielen Ehrenamtlichen und Partnern dafür ein, Menschen für ein sicheres Verhalten im Straßenverkehr zu sensibilisieren. Ob bei der Schulwegvorbereitung, der Radfahrausbildung, der Arbeit mit jungen Fahrerinnen und Fahrern oder Angeboten für Seniorinnen und Senioren, die Verkehrswachten leisten einen wichtigen Beitrag für mehr Rücksicht und Sicherheit auf unseren Straßen, so Minister Dr. Planck. Rund 400 Mitglieder engagieren sich in 18 örtlichen Verkehrswachten in Mecklenburg-Vorpommern. Sie unterstützen die Verkehrssicherheitsarbeit vor Ort und sind ein wichtiger Partner der Landesregierung bei der Umsetzung des integrierten Konzepts zur Verkehrssicherheit in Mecklenburg-Vorpommern bis 2030. Die Landesverkehrswacht ist Mitglied der Verkehrssicherheitskommission und war eng in die Entwicklung des Konzepts eingebunden. Das Land unterstützt die Arbeit der Landesverkehrswacht und der örtlichen Verkehrswachten auch finanziell. Für das Jahr 2026 stellt das Ministerium für Wirtschaft, Infrastruktur, Tourismus und Arbeit der Landesverkehrswacht eine institutionelle Förderung von rund 330.000 Euro bereit. Darüber hinaus stehen für Verkehrsaufklärungsmaßnahmen der Landesverkehrswacht und der örtlichen Verkehrswachten mehr als 210.000 Euro zur Verfügung. Verkehrssicherheit ist eine Gemeinschaftsaufgabe. Politik kann Rahmenbedingungen schaffen und Programme auflegen. Gelebt wird Verkehrssicherheit aber jeden Tag vor Ort, in Schulen, auf Straßen, in Vereinen und durch das Engagement vieler Ehrenamtlicher. Für diesen Einsatz danke ich allen Mitgliedern der Verkehrswachten sehr herzlich, betonte Minister Dr. Planck. Mit Blick auf die Zukunft warb der Minister dafür, das ehrenamtliche Engagement in den Verkehrswachten weiter zu stärken. Die Arbeit der Verkehrswachten ist wertvoll und sinnstiftend. Gerade angesichts des demografischen Wandels brauchen wir Menschen, die sich für dieses wichtige Thema einsetzen und Verantwortung übernehmen, So Minister Dr. Planck abschließend.
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